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1: Ich bin Dirk Zeitler. Die Deutsche Bahn hat laut ihrer Chefin Evelyn Paller nach der bundesweiten Störung ein Notfallsystem in Betrieb genommen. Dadurch habe man die Lage stabilisieren können. Die Ursache müsse jetzt geklärt werden, sagte Paller der Bild. Der Bahnverkehr war am späten Abend wegen einer Funkstörung für rund 2 Stunden eingestellt worden. Der Bahn zufolge konnte die Störung inzwischen behoben werden. In Deutschland rücken ein steigendes Rentenalter und eine weitreichende Umgestaltung der Alterssicherung näher. Union und SPD wollen die Empfehlungen der Rentenkommission schnell 1:1 umsetzen. Das kündigten Bundeskanzler Merz und Sozialministerin Baas an.
2: Kern der Empfehlungen ist eine neue Kapitalrente. Sie soll das Rentenniveau stabilisieren. Dafür sollen Arbeitgeber und Arbeitnehmer 2% des Bruttoeinkommens zahlen, zusätzlich zum normalen Rentenbeitrag. Außerdem geplant ein schrittweise ansteigendes Renteneintrittsalter und keine Frührente ohne Abschläge mehr ab 63. Frühestens ab 64 soll man künftig in Rente gehen können, aber dann mit Abschlägen. Aus Berlin, Thomas Thonfeld.
1: Vertreter der islamistischen Taliban sind erstmals seit ihrer Machtübernahme in Afghanistan von der EU-Kommission zu Gesprächen in Brüssel empfangen worden. Das bestätigte ein Kommissionssprecher. Demnach ging es bei dem Austausch um die Abschiebungen von Afghanen in ihre Heimat.
3: Die EU-Staaten wollen mehr afghanische Kriminelle, die ein Sicherheitsrisiko sind, in deren Heimat abschieben. Schon im Januar hatten 20 Staaten die EU-Kommission um Hilfe bei den Abschiebungen gebeten. Das Ganze ist aber heikel. Erstens, weil die EU die Taliban nicht als legitime Regierung anerkennt. Daher ist auch die Rede von technischer Ebene. Zweitens aber auch, weil den Taliban schwere Menschenrechtsverletzungen angelastet werden. Deutschland hofft dennoch in der Zukunft auf 3 Abschiebeflüge pro Monat. Aus Brüssel, Editha Ebeling.
1: Zum Sport. Englands Star-Offensive um Superstürmer Harry Kane ist an Ghanas Abwehrbollwerk verzweifelt und hat auf seiner Titelmission bei der Fußball-WM einen herben Dämpfer kassiert. Die Mannschaft von Trainer Thomas Tuchel kam gegen die Afrikaner nicht über ein 0:0 hinaus. Ein widerstarkter Cristiano Ronaldo hat Portugal dagegen zum Comeback im Favoritenkreis dieser Fußball-WM geführt. Der Superstar traf beim 5:0 gegen Außenseiter Usbekistan 2-mal.

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1: Bewahrt die Freundschaft. Es gibt nichts Schöneres auf Erden als sie. Sie ist ein Trost in diesem Leben. Du hast jemanden, dem du das Verborgene deines Herzens anvertrauen kannst. Worauf kann man sich bei Freunden verlassen? Nicht auf ihr Tun, nicht auf ihre Art. Sie kann sich ändern. Nur auf eines, dass sie nicht weggehen.

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1: Ich bin Dirk Zeitler. Die Störung bei der Deutschen Bahn ist dem bundeseigenen Konzern zufolge behoben. Der Verkehr läuft nun Schritt für Schritt wieder an, sagte ein Sprecher. IT-Experten der DB hätten pausenlos an der Endstörung gearbeitet, mit Erfolg. Der Bahnverkehr war am späten Abend wegen einer Funkstörung eingestellt worden. Vertreter der islamistischen Taliban sind erstmals seit ihrer Machtübernahme in Afghanistan von der EU-Kommission zu Gesprächen in Brüssel empfangen worden. Das bestätigte ein Sprecher der Europäischen Kommission. Demnach ging es bei dem Austausch um die Abschiebungen von Afghanen in ihrer Heimat.
2: Die EU-Staaten wollen mehr afghanische Kriminelle, die ein Sicherheitsrisiko sind, in deren Heimat abschieben. Schon im Januar hatten 20 Staaten die EU-Kommission um Hilfe bei den Abschiebungen gebeten. Das Ganze ist aber heikel. Erstens, weil die EU die Taliban nicht als legitime Regierung anerkennt. Daher ist auch die Rede von technischer Ebene. Zweitens,

0: Aber auch, weil den Taliban schwere Menschenrechtsverletzungen angelastet werden. Deutschland hofft dennoch in der Zukunft auf 3 Abschiebeflüge pro Monat. Aus Brüssel, Edita Ebeling.
1: Frankreich hat den heißesten Tag seit Beginn der Messungen 1947 erlebt. Die Durchschnittstemperatur für das französische Festland kletterte auf knapp 30 Grad. In der Spitze wurden teilweise Werte deutlich über 40 Grad gemessen.
2: Nach der heißesten Nacht folgt in Frankreich der heißeste Tag seit Jahrzehnten. Riesige Teile des Landes ächzen unter Hitze. Noch nie gab es in so vielen Gegenden Hitzewarnung rot und ein Ende ist noch immer nicht in Sicht. Auch für Touristinnen und Touristen haben die hohen Temperaturen mittlerweile Folgen. So schließen Eiffelturm und Louvre schon um 16 Uhr und selbst bei Mont-Saint-Michel in der sonst eher kühleren Normandie rieten die Betreiber Besuchern dazu, lieber wann anders zu kommen. Aus Paris, Rache Sommer.
1: Zum Sport. Englands Star-Offensive um Superstürmer Harry Kane ist an Ghanas Abwehrbollwerk verzweifelt und hat auf seiner Titelmission bei der Fußball-WM einen herben Dämpfer kassiert. Die Mannschaft von Trainer Thomas Tuchel kam gegen die Afrikaner nicht über ein 0:0 hinaus. Ein wieder erstarkter Cristiano Ronaldo hat Portugal dagegen zum Comeback im Favoritenkreis dieser Fußball-WM geführt. Der Superstar traf 2-mal beim 5:0 gegen Außenseiter Usbekistan.

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0: 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Die größten Worte der Menschheitsgeschichte. Gott würfelt nicht. Davon ist Albert Einstein überzeugt. Mit der Quantenphysik hält jedoch der Gedanke des Zufalls Einzug in die Physik. Das widerspricht Albert Einsteins Verständnis von Naturwissenschaft und seinem religiösen Glauben. In einem Brief an den Physiker Max Born schreibt er im Dezember 1926:
1: Die Quantenmechanik ist sehr achtunggebietend. Aber eine innere Stimme sagt mir, dass das doch nicht der wahre Jakob ist. Die Theorie liefert viel, aber dem Geheimnis des Alten bringt sie uns kaum näher. Jedenfalls bin ich überzeugt, dass der nicht würfelt.

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1: Ich bin Dirk Zeitler. Die Störung bei der Deutschen Bahn ist behoben. Der Verkehr läuft nun Schritt für Schritt wieder an, sagte ein Sprecher. IT-Experten der DB hätten pausenlos an der Entstörung gearbeitet, mit Erfolg. Der Bahnverkehr war am späten Dienstagabend wegen einer Funkstörung bundesweit eingestellt worden. Den Angaben des Sprechers zufolge war der digitale Bahnfunk gestört. Details nannte er nicht. Wie viel Schutz brauchen Kinder und Jugendliche in der digitalen Welt? Die Experten der Social Media Kommission der Bundesregierung legen heute Empfehlungen dazu vor. Dies betrifft beispielsweise ein Social Media Verbot oder die Einführung von Altersgrenzen.
2: Die SPD hat sich für ein vollständiges Verbot von Plattformen wie Instagram, TikTok und Co. für Kinder unter 14 ausgesprochen. Die Unionsfraktion ist laut einem ARD-Bericht dagegen für die Einführung von Altersgrenzen für bestimmte Angebote. Und zwar, wenn diese besonders suchtfördernde Elemente wie Push-Nachrichten oder Algorithmen verwenden. Der Staat müsse angesichts der Risiken für die psychische Gesundheit von Kindern stärker eingreifen und die Plattformbetreiber in die Pflicht nehmen, hieß es. Tanja Wagner, Nachrichtenredaktion.
1: In Deutschland rücken ein steigendes Rentenalter und eine weitreichende Umgestaltung der Alterssicherung näher. Union und SPD wollen die Empfehlungen der Rentenkommission schnell 1:1 umsetzen. Das kündigten Bundeskanzler Merz und Sozialministerin Baas an.
3: Kern der Empfehlungen ist eine neue Kapitalrente. Sie soll das Rentenniveau stabilisieren. Dafür sollen Arbeitgeber und Arbeitnehmer 2% des Bruttoeinkommens zahlen, zusätzlich zum normalen Rentenbeitrag. Außerdem geplant ein schrittweise ansteigendes Renteneintrittsalter und keine Frührente ohne

0: Zuschläge mehr ab 63, frühestens ab 64 soll man künftig in Rente gehen können, aber dann mit Abschlägen. Thomas Thonfeld, Nachrichtenredaktion.
1: Zum Sport. Englands Star-Offensive um Superstürmer Harry Kane ist an Ghanas Abwehrbollwerk verzweifelt und hat auf seiner Titelmission bei der Fußball-WM einen herben Dämpfer kassiert. Die Mannschaft kam gegen Ghana nicht über ein 0:0 hinaus. Ein wiedererstarkter Cristiano Ronaldo hat Portugal dagegen zum Comeback im Favoritenkreis geführt. Der Superstar traf beim 5:0 gegen Außenseiter Usbekistan zweimal. Mit einem 1:0-Sieg gegen Panama warte Kroatien die Chance auf den Einzug in die WM-Zwischenrunde.

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2: Wählen, glauben, fürchten, lieben, sich erfreuen und betrüben, bald sich wagen, bald besinnen, oft verlieren, oft gewinnen. 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
1: Ich bin Dirk Zeitler. Die Störung bei der Deutschen Bahn ist behoben. Der Verkehr läuft nun Schritt für Schritt wieder an, sagte ein Sprecher. IT-Experten der DB hätten pausenlos an der Entstörung gearbeitet, mit Erfolg. Der Bahnverkehr war am späten Dienstagabend wegen einer Funkstörung bundesweit eingestellt worden. Den Angaben des Sprechers zufolge war der digitale Bahnfunk gestört. Details nannte er nicht. Wie viel Schutz brauchen Kinder und Jugendliche in der digitalen Welt? Die Experten der Social Media Kommission der Bundesregierung legen heute Empfehlungen dazu vor. Dies betrifft beispielsweise ein Social Media Verbot oder die Einführung von Altersgrenzen.
2: Die SPD hat sich für ein vollständiges Verbot von Plattformen wie Instagram, TikTok und Co. für Kinder unter 14 ausgesprochen. Die Unionsfraktion ist laut einem ARD-Bericht dagegen für die Einführung von Altersgrenzen für bestimmte Angebote. Und zwar, wenn diese besonders suchtfördernde Elemente wie Push-Nachrichten oder Algorithmen verwenden. Der Staat müsse angesichts der Risiken für die psychische Gesundheit von Kindern stärker eingreifen und die Plattformbetreiber in die Pflicht nehmen, hieß es. Tanja Wagner, Nachrichtenredaktion.
1: In Deutschland rücken ein steigendes Rentenalter und eine weitreichende Umgestaltung der Alterssicherung näher. Union und SPD wollen die Empfehlungen der Rentenkommission schnell 1:1 umsetzen. Das kündigten Bundeskanzler Merz und Sozialministerin Baas an.
3: Kern der Empfehlungen ist eine neue Kapitalrente. Sie soll das Rentenniveau stabilisieren. Dafür sollen Arbeitgeber und Arbeitnehmer 2% des Bruttoeinkommens zahlen, zusätzlich zum normalen Rentenbeitrag. Außerdem geplant ein schrittweise ansteigendes Renteneintrittsalter und keine Frührente ohne Abschläge mehr ab 63. Frühestens ab 64 soll man künftig in Rente gehen können, aber dann mit Abschlägen. Thomas Thonfeld, Nachrichtenredaktion.
1: Zum Sport. Englands Star-Offensive um Superstürmer Harry Kane ist an Ghanas Abwehrbollwerk verzweifelt und hat auf seiner Titelmission bei der Fußball-WM einen herben Dämpfer kassiert. Die Mannschaft kam gegen Ghana nicht über ein 0:0 hinaus. Ein wiedererstarkter Cristiano Ronaldo hat Portugal dagegen zum Comeback im Favoritenkreis geführt. Der Superstar traf beim 5:0 gegen Außenseiter Usbekistan zweimal. Mit einem 1:0-Sieg gegen Panama warte Kroatien die Chance auf den Einzug in die WM-Zwischenrunde.

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1: Wenn die Müdigkeit nicht weichen will und der Tag schon seine Fragen stellt, dann soll Gott dir nahe sein. Einen gesegneten Morgen wünsche ich Ihnen.

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3: Ich bin Babette Büchner. 2 Stunden lang ging nichts mehr. Eine technische Störung hat den Zugverkehr der Deutschen Bahn in der Nacht bundesweit lahmgelegt. Mittlerweile fahren die Züge wieder. Bis sich alles normalisiert hat, muss aber noch mit Verspätungen und kurzfristigen Fahrtausfällen gerechnet werden. Der Grund für den Stopp des Bahnverkehrs war demnach eine Störung des digitalen Bahnfunksystems GSMR. Wie viel Schutz brauchen Kinder und Jugendliche in der digitalen Welt und wie viel Freiraum? Die Experten der Social-Media-Kommission der Bundesregierung legen heute Empfehlungen dazu vor.
4: Die SPD hat sich für ein vollständiges Verbot von Plattformen wie Instagram, TikTok und Co. für Kinder unter 14 ausgesprochen. Die Unionsfraktion ist laut einem ARD-Bericht dagegen für die Einführung von Altersgrenzen für bestimmte Angebote. Und zwar, wenn diese besonders suchtfördernde Elemente wie Push-Nachrichten oder Algorithmen verwenden. Während Deutschlands Ärzte ein Social-Media-Verbot befürworten, warnen Kritiker, Jugendlichen die Chancen auf Teilhabe, Information, Bildung oder Vernetzung zu verwehren. Tanja Wagner, Nachrichtenredaktion.
3: Frankreich hat den heißesten Tag seit Beginn der Messungen 1947 erlebt. Die Durchschnittstemperatur für das französische Festland kletterte auf knapp 30 Grad. In der Spitze wurden teilweise Werte deutlich über 40 Grad gemessen.
5: Nach der heißesten Nacht folgt in Frankreich der heißeste Tag seit Jahrzehnten. Riesige Teile des Landes ächzen unter Hitze. Noch nie gab es in so vielen Gegenden Hitzewarnung rot und ein Ende ist noch immer nicht in Sicht. Auch für Touristinnen und Touristen haben die hohen Temperaturen mittlerweile Folgen. So schließen Eiffelturm und Louvre schon um 16 Uhr und selbst bei Mont-Saint-Michel in der sonst eher kühleren Normandie rieten die Betreiber Besuchern dazu, lieber wann anders zu kommen. Aus Paris, Rache Sommer.
3: Und zum Sport. Englands Superstürmer Harry Kane ist an Ghanas Abwehrbollwerk verzweifelt und hat auf seiner Titelmission bei der Fußball-WM einen herben Dämpfer kassiert. Am Ende stand es 0:0. Besser lief es für Portugal und Cristiano Ronaldo. Der Superstar traf beim 5:0 gegen Außenseiter Usbekistan zweimal. Als erster Spieler überhaupt hat der 41-Jährige jetzt bei 6 Weltmeisterschaften getroffen. Außerdem besiegte Kroatien Panama mit 1:0.
6: Da ist er, der Sommer, da ist er, der Hochsommer. 29 Grad, die Maximaltemperatur heute Morgen 27 und am Freitag 33 Grad. Die Maximaltemperatur für den Samstag sind sogar sagenhafte 37 Grad vorausgesagt. Und da kommen nicht mal zwischendurch so ein paar Wärmeerfrischungsgewitter runter. Es soll trocken bleiben, auch die nächsten Tage.
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6: Guten Morgen. Schön, dass Sie dabei sind. Angenehmen Start hinein in den Tag mit uns, mit Ihrem Radio Paradiso. Die besten Hits mit der meisten Abwechslung für den Norden.

0: Das ist Ihr musikalisches Wohlfühlprogramm hier bei Ihrem Radio Paradiso. Die besten Hits mit der meisten Abwechslung. Mein Name ist Thorsten Wittke. Ohren gespitzt.
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2: Bevor das nächste Spiel der deutschen Mannschaft bei der Fußball-WM am Samstag ansteht, gibt's ein großes WM-Battle heute schon hier bei uns auf Ihrem Radio Paradiso. Wir tragen dieses Jahr die WM-Song-Weltmeisterschaft aus. Zwei Songs treten gegeneinander an. Sie entscheiden sich für ihren Liebling und den spielen wir dann am nächsten Tag in voller Länge in unserer Morningshow. Willkommen bei Thorsten Wittke. Heute können sich entscheiden, wer hat die Nase vorn. Entweder aus dem WM-Jahr 2006, unser Sommermärchen, Bob Sinclair mit Love Generation.

Oder soll es dieser Titel hier aus dem Jahr 94 sein? Zur WM damals schon in den USA. United, Prince Idle Joe und Marky Mark.

0: auf jeden Fall beides sehr tanzbare Songs. United oder Love Generation. Welchen Song lassen Sie eine Runde weiter in der Radio Paradiso WM Song Weltmeisterschaft? Welcher Song soll morgen früh in voller Länge gespielt werden? Stimmen Sie gerne ab mit einer Nachricht an uns, entweder per WhatsApp an die 030 80 500 und die 80. Eine E-Mail mit Ihrem Favoriten können Sie uns auch schicken an redaktion@paradiso.de oder Sie gehen mal auf unser Instagram-Profil. Da gibt's die Abstimmung auch in unserer Story.
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0: 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Die größten Worte der Menschheitsgeschichte. Am 28. Oktober 1717 führt der Soldatenkönig Friedrich Wilhelm I. von Preußen die allgemeine Schulpflicht ein. Zum Ende seiner Regentschaft gibt es in Preußen 1480 Schulen.
1: Zuvorderst wollen wir, dass alle unsere Untertanen, denen die Erziehung der Jugend obliegt, Knaben oder Mädchen, höchstens vom 5. Jahre ihres Alters in die Schule schicken und sie so lange zur Schule halten sollen, bis sie nicht nur das Nötigste vom Christentum gefasst haben und fertig lesen und schreiben, sondern auch von demjenigen Rede und Antwort geben können, was ihnen nach den Lehrbüchern beigebracht werden soll.
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2: 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Die Störung bei der Deutschen Bahn ist behoben. Von der Bahn heißt es, der Zugverkehr laufe Schritt für Schritt wieder an. Am späten Abend war der Zugverkehr bundesweit gestoppt worden. Grund war eine Störung beim digitalen Bahnfunksystem. Über dieses kommunizieren Lokführer, Fahrdienstleiter und Betriebszentralen. Wie es genau zu der Störung kam, müsse noch untersucht werden, heißt es von der Bahn weiter. Sabotage wird aktuell nicht vermutet. Die Gemeinden im Landkreis Rostock erhalten deutlich mehr Geld für Investitionen in ihre Schulen als ursprünglich geplant. Statt 38 sollen nun 53 Millionen Euro bereitgestellt werden, heißt es. Hintergrund sind Fehler bei einer ersten Berechnung zur Verteilung der Gelder, die als Sondervermögen des Bundes bereitgestellt werden. Dabei war die Verteilung der Schülerinnen und Schüler an Gemeinde- und kreiseigenen Schulen nicht ausreichend berücksichtigt worden. Ein 17-jähriger Syrer, der im Mai in Hamburg festgenommen worden war, wird in eine Psychiatrie eingewiesen. Der Jugendliche steht im Verdacht, einen Sprengstoffanschlag in Hamburg geplant zu haben. Die Generalstaatsanwaltschaft geht aber auch davon aus, dass der 17-Jährige die Tat in einem Zustand erheblich verminderter Schuldfähigkeit begangen hat. Der Haftbefehl gegen ihn wurde aufgehoben.
3: Vergessen Sie die Sonnenbrille nicht und die Sonnencreme auf der Nase bzw. überall auf Ihrer Haut. Es wird nämlich hochsommerlich heiß und weiterhin sehr sonnig werden und bleiben. Heute 29 Grad, morgen 27 und weiterhin auch am Freitag sehr sonnig und weiterhin auch trocken bei 33 Grad in der Spitze.
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3: Aufstehen, schönen guten Morgen, hinein in den Morgen, hinein in den Tag mit uns, mit Ihrem Radio Paradiso. Die besten Hits mit der meisten Abwechslung für den Norden. Mein Name ist Thorsten Wittke, schön, dass Sie dabei sind.

So klingt nur Ihr Radio Paradiso. Die besten Hits mit der meisten Abwechslung für den Norden. Mein Name ist Thorsten Wittke. Hinhören lohnt sich bei der Musik und auch hierbei.

hineingetänzelt in einen heißen, hitzigen Sommermorgen hier auf Ihrem Radio Paradiso. Die besten Hits mit der meisten Abwechslung. Wir kommen zur Auflösung, zur Entscheidung in der Radio Paradiso WM-Song-Weltmeisterschaft von gestern. Sie konnten entscheiden, welchen WM-Song der vergangenen Jahre Sie gerne in voller Länge hören wollten. Zur Auswahl stand aus 2010 Kenan mit Waving Flag oder eben Ricky Martin mit The Cup of Life aus dem Jahr 1998 von der WM in Frankreich. Und genau für diesen Titel haben sie sich mit über 60% entschieden. Herzlichen Glückwunsch dazu und viel Spaß beim Cup of Life.

Yeah, Ricky Martin, The Cup of Life, der Gruppensieger vom gestrigen Tag bei der WM-Song-Weltmeisterschaft hier auf Ihrem Radio Paradiso. Morgen stelle ich Ihnen zwei weitere Songs vor und das werden dann zwei deutsche Songs sein, zwischen denen Sie sich dann entscheiden müssen. Viel Spaß jetzt mit Adele und Rolling in the Deep.

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3: Ich bin Babette Büchner. Eine deutschlandweite Funkstörung hat bei der Deutschen Bahn am späten Abend für Stillstand gesorgt. Für rund 2 Stunden ging nichts mehr. Mittlerweile fahren die Züge wieder. Bis sich alles normalisiert hat, muss aber noch mit Verspätungen und kurzfristigen Fahrtausfällen gerechnet werden.
4: Riesenfrust bei den Reisenden. Nichts geht mehr. Und viele klagen, wir wurden überhaupt nicht informiert. Zwar hat die Bahn offenbar Taxi- und Hotelgutscheine verteilt, doch mancherorts gab es nicht mehr mal ein freies Zimmer, berichten Gestrandete. Betroffen waren zum Teil auch S- und U-Bahnen, die Deutsche Bahn betreibt. Ursache für das Chaos war eine Störung beim digitalen internen Funksystem der Bahn. Näheres ist dazu bisher nicht bekannt. Claudia Wächter, Nachrichtenredaktion.
3: Australien hat es eingeführt, Großbritannien und Frankreich haben konkrete Pläne. Bekommt auch Deutschland ein Social-Media-Verbot für Kinder und Jugendliche? Eine Expertenkommission übergibt heute ihre Handlungsempfehlungen an Familienministerin Karin Prien. Was davon umgesetzt wird, ist unklar. Noch sind CDU, CSU und SPD nicht auf einer Linie. Und zum Sport. Die deutsche Fußballnationalmannschaft absolviert heute in Winston-Salem ihr Abschlusstraining. Danach geht es mit dem Flieger nach New York. In der Nähe findet morgen das 3. WM-Gruppenspiel gegen Ecuador statt.
5: 27 Grad und Sonne erwartet das deutsche Team in der Weltstadt New York. Es soll nicht der letzte Abstecher sein, denn im Stadion in East Rutherford findet auch das Finale statt. Bis auf Nico Schlotterbeck sind alle Spieler fit. Der Bundestrainer muss sich entscheiden, auf wie vielen Positionen er sein Team verändern will. Gut möglich, dass Topscorer Dennis Undav mal von Anfang an ran darf, denn er wird am Abend vor dem Spiel auf der Abschlusspressekonferenz sitzen, neben Nagelsmann. Eigentlich ein deutliches Zeichen. Aus Winston-Salem, Thomas Bremser.
3: Und auch die letzten Ergebnisse der Fußball-WM. Kolumbien hat mit 1:0 gegen die Demokratische Republik Kongo gewonnen. Vorher hat sich Kroatien ebenfalls mit 1:0 gegen Panama durchgesetzt. England und Ghana spielten 0:0 und Portugal gewann gegen Außenseiter Usbekistan mit 5:0. Superstar Cristiano Ronaldo traf dabei 2-mal. Als erster Spieler überhaupt hat der 41-Jährige jetzt bei 6 Weltmeisterschaften getroffen.
6: Puh, nicht nur Sie stöhnen unter der Hitze, sondern auch Ihre Pflanzen und auch die Straßenbäume, die hören Sie nur nicht so genau, aber man sieht es Ihnen an. Also wässern Sie unbedingt nach und extra, genauso wie Sie genug trinken sollten bei 36 Grad als Maximaltemperatur heute Morgen.

0: Morgen sogar 37 Grad und am Freitag sind 39 Grad vorausgesagt, weiterhin ohne Regenschauer.
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2: Guten, angenehmen, entspannten Start hinein in den Tag. Nur mit uns, mit Ihrem Radio Paradiso. Die besten Hits mit der meisten Abwechslung für den Norden.

Einen schönen und musikalisch ganz entspannten guten Morgen mit uns, mit Ihrem Radio Paradiso. Die besten Hits mit der meisten Abwechslung für den Norden. Und okay, Sie sollen Ihren Bus nicht verpassen, aber jetzt noch einmal genau hinhören, lohnt sich auch.

Genau diese Gelassenheit, die dieser Song ausstrahlt, brauchen Sie für den heutigen Hitzetag. Mit uns, mit Ihrem Radioparadiese, kommen Sie auf jeden Fall mit erfrischender Musik durch diesen Mittwoch. Schönen guten Morgen. Hier auf Ihrem Radioparadiese die besten Hits mit der meisten Abwechslung. Jetzt von Caro Emerald, A Night Like This.

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1: Während des Zweiten Weltkriegs kämpft die Widerstandsgruppe Die Weiße Rose gegen die Hitler-Diktatur. Im Januar 1943 ist auch Sophie Scholl an der Herstellung und Verbreitung von Flugblättern beteiligt.
2: Nur in großzügiger Zusammenarbeit der europäischen Völker kann der Boden geschaffen werden, auf welchem ein neuer Aufbau möglich sein wird. Das kommende Deutschland kann nur föderalistisch sein. Nur eine gesunde föderalistische Staatenordnung vermag heute noch das geschwächte Europa mit neuem Leben zu erfüllen. Jedes Volk, jeder Einzelne hat ein Recht auf die Güter der Welt. Freiheit der Rede, Freiheit des Bekenntnisses, Schutz des einzelnen Bürgers vor der Willkür verbrecherischer Gewaltstaaten. Das sind die Grundlagen des neuen Europa.
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3: 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Die Störung bei der Deutschen Bahn ist behoben. Von der Bahn heißt es, der Zugverkehr laufe Schritt für Schritt wieder an. Am späten Abend war der Zugverkehr bundesweit gestoppt worden. Grund war eine Störung beim digitalen Bahnfunksystem. Über dieses kommunizieren Lokführer, Fahrdienstleiter und Betriebszentralen. Wie es genau zu der Störung kam, müsse noch untersucht werden, heißt es von der Bahn weiter. Sabotage wird aktuell nicht vermutet. Die Gemeinden im Landkreis Rostock erhalten deutlich mehr Geld für Investitionen in ihre Schulen als ursprünglich geplant. Statt 38 sollen nun 53 Millionen Euro bereitgestellt werden, heißt es. Hintergrund sind Fehler bei einer ersten Berechnung zur Verteilung der Gelder, die als Sondervermögen des Bundes bereitgestellt werden. Dabei war die Verteilung der Schülerinnen und Schüler an Gemeinde- und kreiseigenen Schulen nicht ausreichend berücksichtigt worden. Ein 17-jähriger Syrer, der im Mai in Hamburg festgenommen worden war, wird in eine Psychiatrie eingewiesen. Der Jugendliche steht im Verdacht, einen Sprengstoffanschlag in Hamburg geplant zu haben. Die Generalstaatsanwaltschaft geht aber auch davon aus, dass der 17-Jährige die Tat in einem Zustand erheblich verminderter Schuldfähigkeit begangen hat. Der Haftbefehl gegen ihn wurde aufgehoben.
4: Da ist ja der Sommer, da ist ja der Hochsommer. 29 Grad, die Maximaltemperatur heute Morgen 27 und am Freitag 33 Grad. Die Maximaltemperatur für den Samstag sind sogar sagenhafte 37 Grad vorausgesagt. Und da kommen nicht mal zwischendurch so ein paar Wärmeerfrischungsgewitter runter. Es soll trocken bleiben, auch die nächsten Tage.
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4: Angenehmen Start hinein in den Tag mit uns, mit Ihrem Radio Paradiso. Die besten Hits mit der meisten Abwechslung für den Norden. Mein Name ist Thorsten Wittke. Ich grüße Sie.

schönen, entspannten guten Morgen musikalisch mit uns, mit Ihrem Radio Paradiso. Die besten Hits mit der meisten Abwechslung für den Norden. Jetzt noch ein bisschen Milch in den Kaffee und noch ein bisschen Zucker. Gut umrühren und gut zuhören.

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3: Ich bin Babette Büchner. Gestrandete Reisende und sehr lange Warteschlangen an den Bahnhofsinformationen. Rund 2 Stunden standen in der Nacht bundesweit die Züge der Deutschen Bahn still. Schuld an dem Verkehrsdesaster war nach ersten Erkenntnissen eine Funkstörung. Wodurch sie ausgelöst wurde, ist noch unklar. Mittlerweile ist der Zugverkehr zwar wieder angelaufen, bis sich alles normalisiert hat, muss aber noch mit Verspätungen und einzelnen Ausfällen gerechnet werden. Wie viel Schutz brauchen Kinder und Jugendliche in der digitalen Welt und wie viel Freiraum? Die Experten der Social Media Kommission der Bundesregierung legen heute Empfehlungen dazu vor. Was davon umgesetzt wird, ist noch unklar. Noch sind CDU, CSU und SPD nicht auf einer Linie.
4: Die SPD hat sich für ein vollständiges Verbot von Plattformen wie Instagram, TikTok und Co. für Kinder unter 14 ausgesprochen. Die Unionsfraktion ist laut einem ARD-Bericht dagegen für die Einführung von Altersgrenzen für bestimmte Angebote. Und zwar, wenn diese besonders suchtfördernde Elemente wie Push-Nachrichten oder Algorithmen verwenden. Während Deutschlands Ärzte ein Social-Media-Verbot befürworten, warnen Kritiker, Jugendlichen die Chancen auf Teilhabe, Information, Bildung oder Vernetzung zu verwehren. Tanja Wagner, Nachrichtenredaktion.
3: Anfang Februar hatte ein junger Mann in Rheinland-Pfalz seinen Zugbegleiter bei der Fahrkartenkontrolle mit der Faust ins Gesicht geschlagen. Der Mann wurde derart schwer verletzt, dass er starb. Heute beginnt der Prozess gegen den Angreifer.
5: Die Staatsanwaltschaft hat den Täter wegen Mordes angeklagt. Das zuständige Landgericht wertet die Tat dagegen als Körperverletzung mit Todesfolge. Erklärung: Es gebe keine Gründe für einen Tötungsvorsatz. Die Familie des Opfers ist empört. Mehrere kräftige Faustschläge gegen Kopf und Schläfen, das sei mehr als Körperverletzung mit Todesfolge, sagt der Bruder des Opfers. Er und seine Verwandten erhoffen sich von dem Prozess auch eine Signalwirkung für mehr Sicherheit im Bahnverkehr. Thomas Thonfeld, Nachrichtenredaktion.
3: Und zum Sport. Bei der Fußball-WM hat Kolumbien mit 1:0 gegen die Demokratische Republik Kongo gewonnen. Vorher hat sich Kroatien ebenfalls mit 1:0 gegen Panama durchgesetzt. England und Ghana spielten 0:0 und Portugal gewann gegen Außenseiter Usbekistan mit 5:0.
6: Vergessen Sie die Sonnenbrille nicht und die Sonnencreme auf der Nase bzw. überall auf Ihrer Haut. Es wird nämlich hochsommerlich heiß und weiterhin sehr sonnig werden und bleiben. Heute 29 Grad, morgen 27 und weiterhin auch am Freitag sehr sonnig und weiterhin auch trocken bei 33 Grad in der Spitze.
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6: So geht es locker leicht hinein in den Tag mit uns, mit Ihrem Radio Paradiso und die besten Hits mit der meisten Abwechslung. Mein Name ist Thorsten Wittke. Wundervollen guten Morgen.

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Der richtige passende Schwung, der ein bisschen Luftzug vielleicht auch in ihren Morgen bringt mit Jur zur Abkühlung If I Was auf ihrem Radio Paradiso, die besten Hits mit der meisten Abwechslung. Jetzt geht's ins Jahr 2012. Ganz gelassene, entspannende Musik von Roman Lopez, Standing Still.

Schönen guten Morgen. Schön, dass Sie eingeschaltet haben. Sie hören Ihr Radio Paradiso, die besten Hits mit der meisten Abwechslung für den Norden. Mein Name ist Thorsten Wittke und jetzt einmal nicht ablenken lassen.

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5: Ich bin Babit Büchner. Eine technische Störung hat die Züge der Deutschen Bahn in der Nacht bundesweit lahmgelegt. Nordrhein-Westfalens Verkehrsminister Oliver Krischer spricht nun von einem neuen Tiefpunkt bei einer ohnehin schwachen Betriebsqualität. Mittlerweile ist der Zugverkehr zwar wieder angelaufen, noch hat sich aber nicht alles normalisiert.
6: Geduld ist weiterhin gefragt. Bahnreisende und vor allem Pendler sollten Verspätungen und auch Zugausfälle einkalkulieren. Grund für den Totalausfall war eine Störung des digitalen internen Bahnfunksystems. Und der Frust bei vielen, die in der Nacht festsaßen, der ist natürlich riesig. Viele beklagen auch, dass es keine Informationen gab. Immerhin, die Bahn hat an Gestrandete Taxi- und Hotelgutscheine verteilt. Claudia Wächter, Nachrichtenredaktion.
5: Deutschland ist im europäischen Vergleich das am stärksten von Cyberangriffen mit Schadsoftware betroffene Land. Spuren von Cyberkriminellen führen dabei häufig nach Russland, sagt Experte Christian Dörr vom Hasso-Plattner-Institut in Potsdam.
7: Die Täter attackieren Unternehmen, die öffentliche Verwaltung und auch Krankenhäuser mit Schadsoftware, die Daten und Systeme verschlüsselt. So wollen die Kriminellen Lösegeld erpressen, oft mehrere hunderttausend Euro. Es dauert meistens Wochen, bis alles wieder läuft. Das kann ein Unternehmen in die Pleite treiben. Deutschland ist besonders attraktiv für Cyberangriffe, denn hier gibt es viele innovative Unternehmen mit wertvollen Daten, die man blockieren kann. Und oft sind sich diese Firmen der Cybergefahr nicht bewusst und entsprechend schlecht geschützt, sagen die Experten. Aus Berlin, Uli Reitinger.
5: Europa kämpft weiter mit Rekordtemperaturen. Frankreich hat gestern den heißesten Tag seit Beginn der Messungen 1947 erlebt. Auch in Deutschland könnten in den kommenden Tagen Hitzerekorde geknackt werden. Tückisch ist dabei auch die nicht direkt spürbare UV-Strahlung. Nach Angaben des Bundesamts für Strahlenschutz werden heute und morgen die bislang höchsten Indexwerte des Jahres erwartet. Es rät daher besonders bei Kindern zu UV-Schutz. Und zum Sport. Bei der Fußball-WM hat Kolumbien mit 1:0 gegen die Demokratische Republik Kongo gewonnen. Vorher hat sich Kroatien ebenfalls mit 1:0 gegen Panama durchgesetzt. England und Ghana spielten 0:0 und Portugal gewann gegen Außenseiter Usbekistan mit 5:0.
8: Da ist er, der Sommer, da ist er, der Hochsommer. 29 Grad, die Maximaltemperatur heute Morgen 27 und am Freitag 33 Grad. Die Maximaltemperatur für den Samstag sind sogar sagenhafte 37 Grad vorausgesagt. Und da kommen nicht mal zwischendurch so ein paar Wärmeerfrischungsgewitter runter. Es soll trocken bleiben, auch die nächsten Tage.
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8: Ja, und ich grüße Sie sehr herzlich. Schön, dass Sie dabei sind. Angenehmen Start hinein in den Morgen, in den Tag. Mein Name ist Thorsten Wittke. Sie hören Radio Paradiso, die besten Hits mit der meisten Abwechslung für den Norden.

schönen guten Morgen hier bei uns bei Ihrem Radio Paradiso. Die besten Hits mit der meisten Abwechslung für die richtige musikalische Einstimmung für den Start in den Tag und die wichtigsten Informationen.

Ohne jede Hektik, mit ganz viel Gelassenheit hinein und durch diesen Tag. Dube, the Captain of the Heart aus dem Jahr 85, hier auf ihrem Radio Paradiso. Die besten Hits mit der meisten Abwechslung. Und es gibt Gerüchte, dass Coldplay im nächsten Jahr ihre Megatournee fortsetzen werden, aber nichts Genaues weiß man da. Ich hoffe da sehr, dass sie überhaupt ihre Tour fortsetzen werden, weil das war schon ein großartiges Konzerterlebnis. Auch bei diesem Song und mit diesem Song, den sie immer wieder gespielt haben. Hier sind Coldplay mit Clocks am Hamburg.

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0: 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Mahler meint:
1: Wenn einem nichts mehr einfällt, gibt es immer noch das Wetter. Als Gesprächsstoff meine ich. Unzählige Radiomoderationen, Smalltalks auf Partys, Gespräche im Wartezimmer. Wetter geht immer, obwohl jetzt gerade besonders. Die heißeste Juniwoche seit Beginn der Aufzeichnung. Ich muss auch drüber reden. Seit langem planen meine Frau und ich, Fahrradverrückte, die wohl schönste Radtour Deutschlands zu fahren. Bodensee, Königssee. Als wir letzten Freitag in Ulm an der Donau gestartet sind, haben uns alle für verrückt erklärt. Wisst ihr, dass wir 40 Grad bekommen werden? Wissen wir. Wisst ihr, dass ihr über 70 seid? Wissen wir. Also sind wir losgeradelt. Von Lindau nach Oberstaufen ging gut, wenn auch stressig. Dann von Oberstaufen nach Murnau am Staffelsee. Lang und heiß, aber schön. Gestern vom Staffelsee an den Tegernsee. Beim Start war mein Akku schon kaputt. Und ich habe das Rad mit 0% Ladung in die Garage des Hotels gestellt. Und was soll ich sagen? Was die Vernunft nicht geschafft hat, hat die Technik erledigt. Heute fahren wir mit dem Zug nach Ulm, laden die Räder aufs Auto und fahren an den Bodensee. Schönes Strandhotel. Bessere Wahl bei Temperaturen zwischen 30 und 35, 38 Grad. Manchmal muss man zu seinem Glück gezwungen werden. Den Königssee und Salzburg erobern wir mit dem Radl, wenn die Temperaturen wieder moderater sind.
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2: Mit Jörg Trotzki. Die Störung bei der Deutschen Bahn ist behoben. Von der Bahn heißt es, der Zugverkehr laufe Schritt für Schritt wieder an. Am späten Abend war der Zugverkehr bundesweit gestoppt worden. Grund war eine Störung beim digitalen Bahnfunksystem. Über dieses kommunizieren Lokführer, Fahrdienstleiter und Betriebszentralen. Wie es genau zu der Störung kam, müsse noch untersucht werden, heißt es von der Bahn weiter. Sabotage wird aktuell nicht vermutet. Die Gemeinden im Landkreis Rostock erhalten deutlich mehr Geld für Investitionen in ihre Schulen als ursprünglich geplant. Statt 38 sollen nun 53 Millionen Euro bereitgestellt werden, heißt es. Hintergrund sind Fehler bei einer ersten Berechnung zur Verteilung der Gelder, die als Sondervermögen des Bundes bereitgestellt werden. Dabei war die Verteilung der Schülerinnen und Schüler an Gemeinde- und kreiseigenen Schulen nicht ausreichend berücksichtigt worden. Ein 17-jähriger Syrer, der im Mai in Hamburg festgenommen worden war, wird in eine Psychiatrie eingewiesen. Der Jugendliche steht im Verdacht, einen Sprengstoffanschlag in Hamburg geplant zu haben. Die Generalstaatsanwaltschaft geht aber auch davon aus, dass der 17-Jährige die Tat in einem Zustand erheblich verminderter Schuldfähigkeit begangen hat. Der Haftbefehl gegen ihn wurde aufgehoben.
3: Vergessen Sie die Sonnenbrille nicht und die Sonnencreme auf der Nase bzw. überall auf Ihrer Haut. Es wird nämlich hochsommerlich heiß und weiterhin sehr sonnig werden und bleiben. Heute 29 Grad, morgen 27 und weiterhin auch am Freitag sehr sonnig und weiterhin auch trocken bei 33 Grad in der Spitze.
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3: Und damit kann's losgehen. Hinein in den Morgen, hinein in den Tag mit uns, mit Ihrem Radio Paradiso. Die besten Hits mit der meisten Abwechslung für den Norden und mit mir. Mein Name ist Thorsten Wittke. Ich grüße Sie.

Schönen guten Morgen. Kommen Sie gut rein in den Tag. Musikalisch mit uns, mit Ihrem Radio Paradiso. Die besten Hits mit der meisten Abwechslung und informativ.

Top Gun Musik aus dem ersten Teil von Top Gun Berlin, Take My Breath Away aus dem Jahr 85 hier auf ihrem Radio Paradiso, die besten Hits mit der meisten Abwechslung. Apropos Hits, er ist nach wie vor eine echte Hitmaschine, liefert einen Hit nach dem anderen ab. Dieser hier aus dem Jahr 2019 von Michael Schulte, Back to the Start. Eva.

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3: Ich bin Babit Büchner. Nach der bundesweiten Störung im Bahnverkehr in der Nacht durch Probleme mit dem digitalen Bahnfunk sind Sicherheits- und IT-Experten auf der Fehlersuche. Nordrhein-Westfalens Verkehrsminister Oliver Krischer sagte, dass durch einen technischen Defekt der komplette Bahnverkehr in Deutschland zum Erliegen kommt, sei ein neuer Tiefpunkt bei einer ohnehin schwachen Betriebsqualität. Mittlerweile gibt es nur noch vereinzelt Folgeverspätungen. Die Hafenstadt Sewastopol auf der von Russland annektierten Halbinsel Krim ist nach Drohnenangriffen der Ukraine ohne Strom. Die Energieinfrastruktur sei in der Nacht getroffen und beschädigt worden, bestätigte der zuständige Gouverneur auf Telegram. Medienberichten zufolge ist auch in einigen anderen Teilen der Krim nach einem Drohneneinschlag die Stromversorgung zusammengebrochen. Knapp 5 Monate nach dem tödlichen Angriff auf einen Zugbegleiter in Rheinland-Pfalz hat der Prozess gegen den mutmaßlichen Täter begonnen. Der Fall hatte bundesweit eine Debatte über mehr Sicherheit im Bahnverkehr ausgelöst.
4: Die Staatsanwaltschaft hat den Täter wegen Mordes angeklagt. Das zuständige Landgericht wertet die Tat dagegen als Körperverletzung mit Todesfolge. Erklärung: Es gebe keine Gründe für einen Tötungsvorsatz. Die Familie des Opfers ist empört. Mehrere kräftige Faustschläge gegen Kopf und Schläfen, das sei mehr als Körperverletzung mit Todesfolge, sagt der Bruder des Opfers. Er und seine Verwandten erhoffen sich von dem Prozess auch eine Signalwirkung für mehr Sicherheit im Bahnverkehr. Thomas Thonfeld, Nachrichtenredaktion.
3: Und zum Sport. Die deutsche Fußballnationalmannschaft absolviert heute in Winston-Salem ihr Abschlusstraining. Danach geht es mit dem Flieger nach New York. In der Nähe findet morgen das 3. Gruppenspiel gegen Ecuador statt.
5: 27 Grad und Sonne erwartet das deutsche Team in der Weltstadt New York. Es soll nicht der letzte Abstecher sein, denn im Stadion in East Rutherford findet auch das Finale statt. Bis auf Nico Schlotterbeck sind alle Spieler fit. Der Bundestrainer muss sich entscheiden, auf wie vielen Positionen er sein Team verändern will. Gut möglich, dass Topscorer Dennis Undav mal von Anfang an ran darf, denn er wird am Abend vor dem Spiel auf der Abschlusspressekonferenz sitzen, neben Nagelsmann. Eigentlich ein deutliches Zeichen. Aus Winston-Salem, Thomas Bremser.
3: Los geht es morgen wieder um 22 Uhr unserer Zeit.
6: Die Sonnenbrille ist ihre treue Begleiterin in diesen Tagen, genauso wie die Wasserflasche und die Sonnencreme und wenn sie richtig gut sind, sogar der Sonnenhut. Es geht weiter durch den Mittwoch heute. Sonnig, sommerlich bei 29 Grad maximal. Und so wird sich das auch durch die nächsten Tage ziehen, wird sogar noch wärmer. Morgen sonnige 27 Grad, erstmal noch nicht wärmer, aber am Freitag dann 32 Grad, der Spitzenwert.
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6: So, und jetzt heißt es Kopf frei machen und ein bisschen runterkommen, damit Sie frisch durchstarten durch diesen Tag. Schön, dass Sie dabei sind, hier bei Ihrem Radio Paradiso. Jetzt mit den besten Hits, mit der meisten Abwechslung.

Wagner, die pure Entspannung. Sie sind hier richtig bei Ihrem Radio Paradiso. Gleich geht's weiter mit den besten Hits, mit der meisten Abwechslung.

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1: Bischof Franz Hengsbach, eine Gewissenserforschung.
2: Habe ich ohne wichtigen Grund eine Sitzung besucht? Habe ich ohne wichtigen Grund zu einer Sitzung eingeladen? Habe ich ohne wichtigen Grund durch eine Wortmeldung eine Sitzung verlängert und somit mich und andere von der Familie ferngehalten? Lieber Gott, hilf mir, mein großes Maul zu halten, bis ich weiß, worüber ich rede.
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3: Mit Jörg Trotzki. Die Störung bei der Deutschen Bahn ist behoben. Von der Bahn heißt es, der Zugverkehr laufe Schritt für Schritt wieder an. Am späten Abend war der Zugverkehr bundesweit gestoppt worden. Grund war eine Störung beim digitalen Bahnfunksystem. Über dieses kommunizieren Lokführer, Fahrdienstleiter und Betriebszentralen. Wie es genau zu der Störung kam, müsse noch untersucht werden, heißt es von der Bahn weiter. Sabotage wird aktuell nicht vermutet. Die Gemeinden im Landkreis Rostock erhalten deutlich mehr Geld für Investitionen in ihre Schulen als ursprünglich geplant. Statt 38 sollen nun 53 Millionen Euro bereitgestellt werden, heißt es. Hintergrund sind Fehler bei einer ersten Berechnung zur Verteilung der Gelder, die als Sondervermögen des Bundes bereitgestellt werden. Dabei war die Verteilung der Schülerinnen und Schüler an Gemeinde- und kreiseigenen Schulen nicht ausreichend berücksichtigt worden. Ein 17-jähriger Syrer, der im Mai in Hamburg festgenommen worden war, wird in eine Psychiatrie eingewiesen. Der Jugendliche steht im Verdacht, einen Sprengstoffanschlag in Hamburg geplant zu haben. Die Generalstaatsanwaltschaft geht aber auch davon aus, dass der 17-Jährige die Tat in einem Zustand erheblich verminderter Schuldfähigkeit begangen hat. Der Haftbefehl gegen ihn wurde aufgehoben.
4: Die Temperaturen steigen und steigen. Heute am Mittwoch 29 Grad maximal, mit weiter Sonnenschein satt und ohne Regen. Am Donnerstagmorgen sonnige 27 Grad maximal und danach wird's richtig heiß. Am Freitag 32 Grad der Spitzenwert und am Samstag geht's hoch auf voraussichtlich 37 Grad maximal.
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4: Machen Sie sich bequem, gehen Sie den nächsten Aufgaben des Tages ganz locker an. Ich freue mich, Sie zu begleiten mit den besten Hits mit der meisten Abwechslung. Hier bei uns, bei Ihrem Radio Paradiso.

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4: Ich bin Babette Büchner. 2 Stunden lang ging nichts mehr. Probleme mit dem digitalen Bahnfunk haben den Zugverkehr der Deutschen Bahn in der Nacht bundesweit lahmgelegt. IT-Experten sind nun auf Fehlersuche.
5: Während der Bahnverkehr nach und nach wieder ins Rollen kommt, hagelt es Kritik an der Deutschen Bahn. Verschiedene Politiker fordern eine lückenlose Aufklärung, genauso wie der Verband der privaten Güterbahnen, der auch von der Störung betroffen war. Dieser Vorfall zeige mal wieder, wie veraltet die Bahnsysteme sind, sagt der Vorsitzende des Verkehrsausschusses im Bundestag. Er fordert einen Modernisierungszeitplan von der Bahn. Währenddessen sind Sicherheits- und IT-Experten auf Fehlersuche. Als Ursache werde ein fehlerhaftes Update der Deutschen Bahn vermutet. Fiona Reinhardt, Nachrichtenredaktion.
4: Während die Hitze weiter über Frankreich brütet, sind rund 68.000 Haushalte im Nordwesten des Landes vom Strom abgeschnitten. Grund sei eine hitzebedingte Panne an einem Transformator, teilten die Behörden mit. Auch in Deutschland könnten in den kommenden Tagen neue Hitzerekorde geknackt werden. Tückisch ist dabei auch die nicht direkt spürbare UV-Strahlung. Nach Angaben des Bundesamts für Strahlenschutz werden heute und morgen die bislang höchsten Indexwerte des Jahres erwartet. In Deutschland haben im vergangenen Jahr 17,3 Millionen Menschen alleine gelebt. Das war gut jede fünfte Person, teilte das Statistische Bundesamt mit.
6: Daten, warum nicht? Aber zusammenleben? Nein, viele junge Leute, die leben allein, Frauen etwas häufiger als Männer. Aber top in Sachen Solo-Haushalt, das ist die Gruppe der über 65-Jährigen, da ist fast jeder dritte Single. Alleinstehende wurden übrigens eher in Großstädten als auf dem Land. Und im EU-Vergleich, da liegen wir in Sachen Single-Haushalte über dem Durchschnitt. Claudia Wächter, Nachrichtenredaktion.
4: Und zum Sport. Die deutsche Fußballnationalmannschaft absolviert heute in Winston-Salem ihr Abschlusstraining. Danach geht es mit dem Flieger nach New York. In der Nähe findet morgen das dritte Gruppenspiel gegen Ecuador statt. Für die Gruppe B beginnt heute schon der letzte Gruppenspieltag. Ab 21 Uhr unserer Zeit kämpfen Kanadier und Schweizer um den Gruppensieg. Parallel trifft Bosnien-Herzegowina auf Katar.
7: Die Pflanzen bei Ihnen auf dem Balkon, im Garten, sollten Sie weiter per Hand wässern, denn von oben wird da auch in den kommenden Tagen nichts runterkommen. Es bleibt trocken, es bleibt sonnig und warm, 29 Grad heute maximal. Am Donnerstagmorgen geht es hoch auf sonnige 27 Grad und am Freitag dann 32 Grad als sommerlicher Spitzenwert.
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7: Und die hat für Sie das Beste, was musikalisch überhaupt möglich ist. Sie hören Radio Paradiso. Jetzt mit den besten Hits mit der meisten Abwechslung. Schön, dass Sie zuhören.

0: Arm nicht am Kaffee verbrennen. Gut, vielleicht ist es heute auch mal der kalte Kaffee. Genießen Sie auf jeden Fall jeden Schluck, als wäre es das Leckerste, was Sie je getrunken haben. Dann geht's direkt viel motivierter weiter durch den Tag.
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0: Der Countdown läuft. Morgen am Donnerstag geht es in das dritte Gruppenspiel für unsere deutsche Fußballnationalmannschaft bei der WM. Es geht gegen Ecuador. Wir sind zwar schon fest im 16. Finale, aber trotzdem ist das nochmal die Chance zu zeigen, was wir drauf haben. Kollege Thomas Bremser ist für Radio Paradiso in Winston-Salem bei uns in unserem deutschen Quartier. Und Thomas, die Mannschaft wartet jetzt immer noch auf einen Gegner im 16. Finale, also nach diesem dritten Gruppenspiel. Der neue Modus macht das zu einer echt schweren Rechenaufgabe. Wie sieht die Mannschaft das?
2: Ja, Nadim Amiri hat sich ja am freien Tag als einziger blicken lassen hier und er hält nichts von diesen ganzen Gedankenspielen.
3: Weil man sieht bei der WM, jede Nation ist gut. Es gibt viele kleine Nationen, die sehr, sehr gutes Turnier spielen und man darf niemand unterschätzen.
2: Deutschland trifft ja auf einen Gruppendritten. Es gibt 12 Gruppen, die besten 8 der Gruppendritten kommen weiter. Dafür wird eine eigene Tabelle erstellt. Es zählt, wer am meisten Punkte hat, dann die bessere Tordifferenz und so weiter. Alles sehr kompliziert. Der wahrscheinlichste Gegner ist aktuell Schottland.
0: Oh, mit den Schotten, das wäre eine große Party im 16. Finale. Apropos Party, welche Stimmung erwartest du am Donnerstag jetzt morgen gegen Ecuador?
2: Ja, die deutschen Fans haben ja schon in Toronto mächtig Lärm gemacht und viele sind weitergezogen direkt nach New York. Es gibt ja die Videos von norwegischen Fans, die zu Tausenden am Times Square ihre Ruder-Choreo zeigen. Vielleicht sehen wir da die deutschen Fans bald auch. Humbertäteré singen, wer weiß. Oder sie singen Der Zug hat keine Bremse, der sowas wie der inoffizielle WM-Song des deutschen Teams ist, sagt Nadim Amiri.
3: Oh, der ist top, ich finde den super. Der Song passt ganz gut zu uns. Ja, ich hoffe, dass die Überschrift immer noch bleibt.
2: Der Ballermann-Song wird ja nach den deutschen Spielen im Stadion gespielt.
0: Ohne Bremse ins WM-Finale, das wäre es auf jeden Fall. Aber erstmal wartet Ecuador am Donnerstagmorgen um 22 Uhr deutscher Zeit. Das Anstoß.
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1: Das Glück ist ein Schmetterling, sagte der Meister. Jag ihm nach und er entwischt dir. Setz dich hin und er lässt sich auf deiner Schulter nieder. Was soll ich tun, um das Glück zu erlangen? Hör auf, ihm hinterher zu sein. Aber gibt es nichts, was ich tun kann? Du könntest versuchen, dich ruhig hinzusetzen, wenn du es wagst.
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4: Mit Jörg Trotzki. Die Störung bei der Deutschen Bahn ist behoben. Von der Bahn heißt es, der Zugverkehr laufe Schritt für Schritt wieder an. Am späten Abend war der Zugverkehr bundesweit gestoppt worden. Grund war eine Störung beim digitalen Bahnfunksystem. Über dieses kommunizieren Lokführer, Fahrdienstleiter und Betriebszentralen. Wie es genau zu der Störung kam, müsse noch untersucht werden, heißt es von der Bahn weiter. Sabotage wird aktuell nicht vermutet. Die Gemeinden im Landkreis Rostock erhalten deutlich mehr Geld für Investitionen in ihre Schulen als ursprünglich geplant. Statt 38 sollen nun 53 Millionen Euro bereitgestellt werden, heißt es. Hintergrund sind Fehler bei einer ersten Berechnung zur Verteilung der Gelder, die als Sondervermögen des Bundes bereitgestellt werden. Dabei war die Verteilung der Schülerinnen und Schüler an Gemeinde- und kreiseigenen Schulen nicht ausreichend berücksichtigt worden. Ein 17-jähriger Syrer, der im Mai in Hamburg festgenommen worden war, wird in eine Psychiatrie eingewiesen. Der Jugendliche steht im Verdacht, einen Sprengstoffanschlag in Hamburg geplant zu haben. Die Generalstaatsanwaltschaft geht aber auch davon aus, dass der 17-Jährige die Tat in einem Zustand erheblich verminderter Schuldfähigkeit begangen hat. Der Haftbefehl gegen ihn wurde aufgehoben.
5: Die Sonnenbrille ist ihre treue Begleiterin in diesen Tagen, genauso wie die Wasserflasche und die Sonnencreme und wenn sie richtig gut sind, sogar der Sonnenhut. Es geht weiter durch den Mittwoch heute. Sonnig, sommerlich bei 29 Grad maximal. Und so wird sich das auch durch die nächsten Tage ziehen, wird sogar noch wärmer. Morgen sonnige 27 Grad, erstmal noch nicht wärmer, aber am Freitag dann 32 Grad, der Spitzenwert.
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5: Und es geht unbeschwert und ohne Stress weiter durch die nächsten Stunden mit uns, mit Ihrem Radio Paradiso. Viel Spaß jetzt mit den besten Hits, mit der meisten Abwechslung.

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1: Die perfekt passende Musik für ihren entspannten Tag. Das sind die besten Hits mit der meisten Abwechslung bei ihrem Radio Paradiso. Ich freue mich, dass Sie dabei sind.

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1: Aus dem sonnigen Los Angeles, direkt zu uns. Joshua Caddison, Picture Postcard from L.A. hier auf ihrem Radio Paradiso. Was sind die besten Hits mit der meisten Abwechslung? Jetzt mit einem Radio Paradiso-Klassiker aus den 70ern, Fleetwood Mac, Don't Stop.

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6: Ich bin Babit Büchner. Nächtlicher Bahnfrust. Wegen einer bundesweiten Störung des digitalen Bahnfunks hat die Deutsche Bahn am späten Abend alle Züge in Deutschland rund 2 Stunden lang gestoppt. Die Ursache für das Problem war aus Sicht des Unternehmens der planmäßige Tausch einer technischen Komponente beim Zugfunksystem. Weitere Details wurden bislang nicht mitgeteilt. Bundesverkehrsminister Patrick Schnieder forderte eine lückenlose Aufklärung des Vorfalls. Während die Hitze weiter über Frankreich brütet, sind rund 68.000 Haushalte im Nordwesten des Landes vom Strom abgeschnitten. Grund sei eine hitzebedingte Panne an einem Transformator, teilten die Behörden mit.
7: Riesige Teile Frankreichs ächzen unter der Hitze. Noch nie gab es in so vielen Gegenden gleichzeitig die höchste Hitzewarnstufe Rot. Selbst in der meist eher kühlen Bretagne brutzeln die Menschen in Frankreich gerade sehr. Und jetzt sind auch noch Zehntausende Haushalte dort ohne Strom. Die Menschen können also weder Ventilator noch Klimaanlage benutzen. Und weil es so heiß ist, wird es auch noch ein bisschen dauern, bis der Strom wieder da ist. Besonders schlimm ist das natürlich für schwächere Menschen. Etwa Altenzentren sollen deshalb jetzt im Zweifel mit Stromgeneratoren versorgt werden. Aus Paris, Rachel Sommer.
6: Deutschland ist im europäischen Vergleich das am stärksten von Cyberangriffen mit Schadsoftware betroffene Land. Spuren von Cyberkriminellen führen dabei häufig nach Russland, sagt Experte Christian Dörr vom Hasso-Plattner-Institut in Potsdam.
8: Die Täter attackieren Unternehmen, die öffentliche Verwaltung und auch Krankenhäuser mit Schadsoftware, die Daten und Systeme verschlüsselt. So wollen die Kriminellen Lösegeld erpressen, oft mehrere hunderttausend Euro. Deutschland ist besonders attraktiv für Cyberangriffe, denn hier gibt es viele innovative Unternehmen mit wertvollen Daten, die man blockieren kann. Und oft sind sich diese Firmen der Cybergefahr nicht bewusst und entsprechend schlecht geschützt, sagen die Experten. Aus Berlin, Uli Reitinger.
6: Die Stimmung in der deutschen Wirtschaft hat sich im Juni den 2. Monat in Folge von den Dämpfern infolge des Iran-Kriegs erholt. Der IFO-Geschäftsklima-Index stieg leicht um 0,6 Punkte. Die Unternehmen haben ihre aktuelle geschäftliche Lage und die Erwartungen besser eingeschätzt. IFO-Präsident Clemens Fuß sagte, die deutsche Wirtschaft hoffe auf eine Entspannung der weltpolitischen Situation.
9: Die Temperaturen steigen und steigen. Heute am Mittwoch 29 Grad maximal, mit weiter Sonnenschein satt und ohne Regen. Am Donnerstagmorgen sonnige 27 Grad maximal und danach wird's richtig heiß. Am Freitag 32 Grad der Spitzenwert und am Samstag geht's hoch auf voraussichtlich 37 Grad maximal.
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9: Und der Tag wird doch direkt ein bisschen gemütlicher mit der richtigen Musik. Schön, dass Sie dabei sind hier bei Ihrem Radio Paradiso. Ich wünsche Ihnen einen schönen Tag.

Einmal um die Welt musikalisch mit Liza Stansfield. All around the world, die 90er hier bei den besten Hits mit der meisten Abwechslung auf ihrem Radio Paradiso. Und für die meiste Abwechslung geht es jetzt in die 80er, einer der verführerischsten Songs der 80er Jahre. Viel Spaß mit Joe Cocker, You Can Leave Your Head On.

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1: März 2009. Mitten in der Finanzkrise hält Bundespräsident Horst Köhler eine Rede in der Ruine der St. Elisabeth-Kirche in Berlin. Dabei geht er hart mit den Banken ins Gericht. Köhler fordert Solidarität mit den Ländern, die besonders schwer von der Krise getroffen wurden. Aus der Berliner Rede.
2: Freiheit ist kein Vorrecht, die besten Plätze für sich selbst zu reservieren. Wir wollen lernen, Freiheit nicht nur für uns zu nehmen, sondern sie auch anderen zu ermöglichen. Die Glaubwürdigkeit der Freiheit ist messbar in unserer Fähigkeit, Chancen zu teilen. Nach innen und nach außen. Und in unserer Bereitschaft zur Verantwortung für den Nächsten und das Wohl des Ganzen. Wenn wir das schaffen, dann holen wir das Beste aus uns Menschen heraus, was in uns steckt.
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3: Mit Jörg Trotzki. Die Störung bei der Deutschen Bahn ist behoben. Von der Bahn heißt es, der Zugverkehr laufe Schritt für Schritt wieder an. Am späten Abend war der Zugverkehr bundesweit gestoppt worden. Grund war eine Störung beim digitalen Bahnfunksystem. Über dieses kommunizieren Lokführer, Fahrdienstleiter und Betriebszentralen. Wie es genau zu der Störung kam, müsse noch untersucht werden, heißt es von der Bahn weiter. Sabotage wird aktuell nicht vermutet. Die Gemeinden im Landkreis Rostock erhalten deutlich mehr Geld für Investitionen in ihre Schulen als ursprünglich geplant. Statt 38 sollen nun 53 Millionen Euro bereitgestellt werden, heißt es. Hintergrund sind Fehler bei einer ersten Berechnung zur Verteilung der Gelder, die als Sondervermögen des Bundes bereitgestellt werden. Dabei war die Verteilung der Schülerinnen und Schüler an Gemeinde- und kreiseigenen Schulen nicht ausreichend berücksichtigt worden. Ein 17-jähriger Syrer, der im Mai in Hamburg festgenommen worden war, wird in eine Psychiatrie eingewiesen. Der Jugendliche steht im Verdacht, einen Sprengstoffanschlag in Hamburg geplant zu haben. Die Generalstaatsanwaltschaft geht aber auch davon aus, dass der 17-Jährige die Tat in einem Zustand erheblich verminderter Schuldfähigkeit begangen hat. Der Haftbefehl gegen ihn wurde aufgehoben.
4: Die Pflanzen bei Ihnen auf dem Balkon, im Garten, sollten Sie weiter per Hand wässern, denn von oben wird da auch in den kommenden Tagen nichts runterkommen. Es bleibt trocken, es bleibt sonnig und warm, 29 Grad heute maximal. Am Donnerstagmorgen geht es hoch auf sonnige 27 Grad und am Freitag dann 32 Grad als sommerlicher Spitzenwert.
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4: Und ich hoffe, Sie hatten bisher einen schönen, einen produktiven Tag. Es geht weiter jetzt für Sie, ganz entspannt, mit den besten Hits, mit der meisten Abwechslung.

0: Wenn das mal nicht Musik zum Runterkommen ist. Sie sind bei Radio Paradiso, mein Name ist Elena Gassner und zusammen geht's weiter durch diesen schönen Tag.
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0: Die bislang schönste Geschichte dieser Fußball-WM schreibt Kap Verde, ein Inselstaat im Atlantischen Ozean mit weniger als 600.000 Einwohnern. Der WM-Neuling bleibt nach dem sensationellen 0:0 gegen Spanien auch im zweiten Spiel ungeschlagen. Gegen Uruguay hat das Team seine ersten beiden Tore geschossen und ein 2:2 erreicht. Jetzt hat die Mannschaft sogar eine realistische Chance auf den Einzug in die K.O.-Runde. Kollege Uli Reitinger aus der Radio Paradiso Sportredaktion. Uli, das Netz und die Medien feiern Kap Verde völlig ab, oder?
2: Ja, und das zu Recht. Ein User, der sich Invictus nennt, schreibt auf X vielen aus dem Herzen, Zitat, die blauen Haie haben sich den Respekt der gesamten Fußballwelt verdient. Das Netz ist voll mit Videos, die feiernde Fans aus Kap Verde zeigen, wie sie voller Stolz zum Beispiel Trikots tauschen und voller Respekt sich umarmen mit Fans aus Spanien oder Uruguay. Auch viral geht eine Szene, in der der 40-jährige Torwart von Kap Verde, der neue Volksheld, seine Mutter auf der Tribüne entdeckt und sie hochemotional in die Arme schließt. Die Mutter war noch nie raus aus Kap Verde, hat keinen Pass und konnte nur in die USA reisen, weil sich Außenminister Rubio eingeschaltet hat.
0: Glaubst du denn, Kap Verde schafft die ganz große Sensation und zieht in die K.O.-Runde ein?
2: Ja, ich sehe zwei Möglichkeiten. Kap Verde spielt sich in einer Art Rausch und wächst mehr und mehr über sich hinaus. Oder Variante 2, die Spieler haben sich emotional und mental so ausgepowert, dass sie am Samstag gegen Saudi-Arabien klar verlieren. Das gibt's immer mal wieder, dass Teams nach der großen Sensation regelrecht zusammenklappen. Aus der Bundesliga denke ich da an den FC St. Pauli. Der hat 2010, 2011 eine sehr gute Saison gespielt und als Aufsteiger sensationell auch das Derby beim HSV gewonnen. Nach diesem Spiel war die Luft dann aber absolut raus. Der FC St. Pauli holte aus den kommenden 12 Spielen nur noch einen einzigen Punkt und stieg sang- und klanglos ab.
0: Gut, wie sich das für Kap Verde entwickelt, wird sich zeigen am Samstag, du hast es gesagt, Uli, beim Spiel gegen Saudi-Arabien. Anstoß wird ziemlich spät sein, um 2 Uhr nachts deutscher Zeit.
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5: Ich bin Babette Büchner. Familienministerin Karin Prien plädiert für eine gesetzliche Altersgrenze von 13 Jahren für die eigenständige Nutzung sozialer Medien wie TikTok, Instagram oder Snapchat. Das halte sie grundsätzlich für den richtigen Weg, teilte Prien in Berlin mit. Vorher hatte eine Expertenkommission der Ministerin 56 Empfehlungen übergeben. Prien sagte:
6: Wir erleben nicht nur Hass und Manipulation und suchtfördernde Mechanismen in sozialen Medien. Wir erleben eben auch, dass jedes vierte Kind ein problematisches Nutzungsverhalten hat und wir spüren eben auch, dass das Auswirkungen auf Konzentrationsfähigkeit, auf soziale Kompetenzen, auch auf das Leistungsvermögen in anderen Bereichen, namentlich auch in Schule hat.
5: Aus Sicht der Expertenkommission zeigen etwa 300.000 Jugendliche Suchtverhalten. Nächtlicher Bahnfrust. Wegen einer bundesweiten Störung des digitalen Bahnfunks hat die Deutsche Bahn am späten Abend alle Züge in Deutschland rund 2 Stunden gestoppt. Die Ursache für das Problem war aus Sicht des Unternehmens der planmäßige Tausch einer technischen Komponente beim Zugfunksystem. Weitere Details wurden bislang nicht mitgeteilt. Bundesverkehrsminister Patrick Schnieder forderte eine lückenlose Aufklärung des Vorfalls. Mitarbeiter von Beratungsstellen für von Rassismus betroffene Muslime nehmen eine zunehmende Enthemmung und Brutalität wahr. Das Netzwerk Claim hatte im vergangenen Jahr tausende antimuslimische Vorfälle registriert.
7: Eine Frau mit Kopftuch wird geschlagen, ein Schüler, der arabisch aussieht, als Terrorist beschimpft. Mehr als 4000 solcher und ähnlicher Fälle gab es im vergangenen Jahr und die wurden auch dokumentiert. Doch die Dunkelziffer sei viel höher, sagen die Forschenden, vor allem in Schulen oder auch im Kontakt mit Behörden oder der Polizei. Und sie beklagen, das alles werde immer häufiger hingenommen. Ein Gewöhnungseffekt mache sich breit. Claudia Wächter, Nachrichtenredaktion.
5: Nach einer Flaute wegen des Iran-Kriegs zieht die Nachfrage nach Urlaub in der Türkei und Ägypten bei TUI wieder spürbar an. Besonders Antalya steht bei Sommerreisen hoch im Kurs, berichtet Europas größter Reisekonzern. Daneben gehöre auch Ägypten zu den Comeback-Zielen im Last-Minute-Sommer. Beliebtestes Fernreiseziel bei TUI sind weiter die USA.
8: Die Sonnenbrille ist ihre treue Begleiterin in diesen Tagen, genauso wie die Wasserflasche und die Sonnencreme und wenn sie richtig gut sind, sogar der Sonnenhut. Es geht weiter durch den Mittwoch heute. Sonnig, sommerlich bei 29 Grad maximal. Und so wird sich das auch durch die nächsten Tage ziehen, wird sogar noch wärmer. Morgen sonnige 27 Grad, erstmal noch nicht wärmer, aber am Freitag dann 32 Grad, der Spitzenwert.
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8: Kommen Sie gut durch die nächsten Stunden, hoffentlich schön motiviert und mit positiver Energie. Ich freue mich, Sie zu begleiten hier bei Ihrem Radio Paradiso. Einen entspannten Tag wünsche ich Ihnen.

0: es geht ganz ausgelassen und entspannt durch Ihren Tag. Mit mir, Elena Gassner hier am Mikro und mit Ihrem Radio Paradiso. Ich wünsche Ihnen ein paar angenehme Stunden.
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0: Die deutsche Fußballnationalmannschaft bereitet sich in ihrem WM-Quartier in Winston-Salem auf das letzte Gruppenspiel gegen Ecuador vor. Morgen, 22 Uhr deutscher Zeit. Spannend wird sein, welche Startelf der Bundestrainer bei diesem sportlich bedeutungslosen Spiel aufstellen wird. Wir sind ja nun faktisch schon im 16. Finale. Kollege Thomas Bremser für Radio Paradiso in Winston-Salem. Hallo Thomas.
2: Ja, hallo aus Winston-Salem.
0: Thomas, es klingelt und klimpert bei dir. Wo stehst du gerade? In der Kirche oder im deutschen WM-Lager?
2: Ja genau, ich stehe hier auf dem Trainingsgelände an der Wake Forest University. Da gibt es auch eine Kirche, auf die gucke ich gerade und ja, scheinbar ist da gerade Gottesdienst.
0: Auch mal schön. Thomas, jetzt geht es aber erstmal weiter um Fußball. Wie will denn der Bundestrainer das Spiel morgen angehen? Will er den Ersatzspielern die Chance geben auf einen Einsatz oder an seiner Startelf festhalten?
2: Ja, da gibt's ein Pro und Contra. Die einen sagen, er sollte auch mal Ersatzspieler spielen lassen, alleine um die Stimmung bei allen hochzuhalten und vielleicht auch mal was auszuprobieren, was dann in der K.O.-Runde noch wichtig werden könnte, wenn zum Beispiel jemand ausfällt. Andere sagen, das Team muss im Flow bleiben, er sollte genau so weiterspielen. Für Nadim Amiri ist klar, das Spiel ist alles andere als bedeutungslos.
3: Es werden wahrscheinlich wieder sehr viele Fans aus Deutschland auch da sein. Alle in Deutschland werden das Spiel schauen. Wir gehen das Spiel so an, als wäre es ein Finale.
2: Ich denke schon, dass Nagelsmann auf der einen oder anderen Position rotieren wird.
0: Ganz sicher ja in der Abwehr. Die WM ist für Nico Schlotterbeck nämlich vorbei. Wie schwer hat das die deutsche Mannschaft getroffen?
2: Ja, das war schon eine emotionale Nummer. Schlotterbeck selbst schreibt bei Instagram, er müsse das Ganze erstmal für sich verarbeiten. Er will aber beim Team hier bleiben in Winston-Salem. Nadim Amiri findet es auch als Mitspieler schwer, mit dieser Verletzung umzugehen.
3: Du weißt eigentlich nicht, was du jetzt ihm sagen sollst, weil du siehst, der ist einfach leer. Wir müssen einfach für ihn da sein. Ich glaube, Ruhe tut ihm aber auch gut.
2: Für Schlotterbeck dürfte Antonio Rüdiger die erste Wahl sein, der Mann von Real Madrid. Auch Waldemar Anton wäre eine Option in der Abwehr.
0: Okay, danke dir Thomas für den Moment. Wir sprechen gleich noch weiter in der nächsten halben Stunde. Unter anderem dann auch darüber, welcher Gegner im 16. Finale eventuell auf uns treffen könnte.
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1: Liebe ist die höchste, die mutigste aller Künste. Sie wagt die Bewegung ins Ungewisse und kümmert sich nicht um Verlust oder Gewinn. Sie öffnet die Augen für das Wunderbare. Sie ist das wahre Leben. Sie ist ein Spiel mit höchstem Einsatz, ein Risiko, eine Gefahr. Wer wagt, gewinnt, auch durch Verlust. Wer sich enthält, bleibt armselig und wird vorzeitig alt.
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2: Mit Jörg Trotzki. Die Störung bei der Deutschen Bahn ist behoben. Von der Bahn heißt es, der Zugverkehr laufe Schritt für Schritt wieder an. Am späten Abend war der Zugverkehr bundesweit gestoppt worden. Grund war eine Störung beim digitalen Bahnfunksystem. Über dieses kommunizieren Lokführer, Fahrdienstleiter und Betriebszentralen. Wie es genau zu der Störung kam, müsse noch untersucht werden, heißt es von der Bahn weiter. Sabotage wird aktuell nicht vermutet. Die Gemeinden im Landkreis Rostock erhalten deutlich mehr Geld für Investitionen in ihre Schulen als ursprünglich geplant. Statt 38 sollen nun 53 Millionen Euro bereitgestellt werden, heißt es. Hintergrund sind Fehler bei einer ersten Berechnung zur Verteilung der Gelder, die als Sondervermögen des Bundes bereitgestellt werden. Dabei war die Verteilung der Schülerinnen und Schüler an Gemeinde- und kreiseigenen Schulen nicht ausreichend berücksichtigt worden. Ein 17-jähriger Syrer, der im Mai in Hamburg festgenommen worden war, wird in eine Psychiatrie eingewiesen. Der Jugendliche steht im Verdacht, einen Sprengstoffanschlag in Hamburg geplant zu haben. Die Generalstaatsanwaltschaft geht aber auch davon aus, dass der 17-Jährige die Tat in einem Zustand erheblich verminderter Schuldfähigkeit begangen hat. Der Haftbefehl gegen ihn wurde aufgehoben.
3: Die Temperaturen steigen und steigen. Heute am Mittwoch 29 Grad maximal, mit weiter Sonnenschein satt und ohne Regen. Am Donnerstagmorgen sonnige 27 Grad maximal und danach wird's richtig heiß. Am Freitag 32 Grad der Spitzenwert und am Samstag geht's hoch auf voraussichtlich 37 Grad maximal.
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3: Aber warum nicht einfach mal zur Abwechslung statt der Tasse Kaffee heute mal einen schönen Tee trinken? Macht's nochmal richtig bequem bei Ihnen und bringt einen anderen Geschmack rein. Schön, dass Sie dabei sind. Machen Sie sich einen ganz gemütlichen Tag. Mit uns, mit Ihrem Radio Paradiso.

0: Aha, so klingt es. Ihr Radio Paradiso an diesem schönen Tag. Bleiben Sie entspannt und freuen Sie sich gleich auf die besten Hits mit der meisten Abwechslung.
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0: Der Countdown läuft. Morgen am Donnerstag geht es in das dritte Gruppenspiel für unsere deutsche Fußballnationalmannschaft bei der WM. Es geht gegen Ecuador. Wir sind zwar schon fest im 16. Finale, aber trotzdem ist das nochmal die Chance zu zeigen, was wir drauf haben. Kollege Thomas Bremser ist für Radio Paradiso in Winston-Salem bei uns in unserem deutschen Quartier. Und Thomas, die Mannschaft wartet jetzt immer noch auf einen Gegner im 16. Finale, also nach diesem dritten Gruppenspiel. Der neue Modus macht das zu einer echt schweren Rechenaufgabe. Wie sieht die Mannschaft das?
2: Ja, Nadim Amiri hat sich ja am freien Tag als einziger blicken lassen hier und er hält nichts von diesen ganzen Gedankenspielen.
3: Weil man sieht bei der WM, jede Nation ist gut. Es gibt viele kleine Nationen, die sehr, sehr gutes Turnier spielen und man darf niemand unterschätzen.
2: Deutschland trifft ja auf einen Gruppendritten. Es gibt 12 Gruppen, die besten 8 der Gruppendritten kommen weiter. Dafür wird eine eigene Tabelle erstellt. Es zählt, wer am meisten Punkte hat, dann die bessere Tordifferenz und so weiter. Alles sehr kompliziert. Der wahrscheinlichste Gegner ist aktuell Schottland.
0: Oh, mit den Schotten, das wäre eine große Party im 16. Finale. Apropos Party, welche Stimmung erwartest du am Donnerstag jetzt morgen gegen Ecuador?
2: Ja, die deutschen Fans haben ja schon in Toronto mächtig Lärm gemacht und viele sind weitergezogen direkt nach New York. Es gibt ja die Videos von norwegischen Fans, die zu Tausenden am Times Square ihre Ruder-Choreo zeigen. Vielleicht sehen wir da die deutschen Fans bald auch. Humbertäterä singen, wer weiß. Oder sie singen Der Zug hat keine Bremse, der sowas wie der inoffizielle WM-Song des deutschen Teams ist, sagt Nadim Amiri.
3: Oh, der ist top, ich finde den super. Der Song passt ganz gut zu uns. Ja, ich hoffe, dass die Überschrift immer noch bleibt.
2: Der Ballermann-Song wird ja nach den deutschen Spielen im Stadion gespielt.
0: Ohne Bremse ins WM-Finale, das wäre es auf jeden Fall. Aber erstmal wartet Ecuador am Donnerstagmorgen um 22 Uhr deutscher Zeit. Das Anstoß.
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3: Ich bin Thomas Bleskin. Bundesfamilienministerin Prien spricht sich für eine gesetzliche Altersgrenze von 13 Jahren bei der eigenständigen Nutzung sozialer Medien aus. Die CDU-Politikerin will dafür möglichst eine europäische Regelung, notfalls aber nationale Vorgaben vorbereiten. Kinder unter 13 Jahren sollen kindgerechte und risikoarme Angebote weiter nutzen können. Die deutschlandweite Störung im Bahnfunk hat nach Ansicht des Vorsitzenden der Verkehrsministerkonferenz, Bayerns Ressortchef Bernreiter, eine schlechte Vorbereitung der Bahn auf solche Krisen offengelegt. Bei einem Ausfall dieser Größenordnung erwarte er, dass es ein tragfähiges Notfallkonzept gäbe.
4: Der Ausfall des Zugfunknetzes zeige wieder einmal, in welchem beklagenswerten Zustand das System der Deutschen Bahn sei, so Bayerns Verkehrsminister. Die komplette Infrastruktur der Bahn brauche dringend ein großes Update. Dem stimmt auch der Vorsitzende des Verkehrsausschusses im Bundestag zu. Aber nicht nur Politiker und Bahnreisende zeigen sich fassungslos und fordern eine lückenlose Aufklärung, sondern auch der Verband der privaten Güterbahnen. Da Güterzüge vor allem nachts unterwegs sind, seien sie von der Störung besonders betroffen gewesen. Einige Güterzüge würden immer noch stillstehen. Fiona Reinhardt, Nachrichtenredaktion.
3: In Deutschland haben im vergangenen Jahr gut 17 Millionen Menschen alleine gelebt. Das war gut jede fünfte Person, teilte das Statistische Bundesamt mit. Im Vergleich zum Vorjahr hat sich damit nicht viel geändert, aber wenn man sich die letzten 20 Jahre ansieht, ist der Anstieg der Singlezahlen deutlich.
5: Daten, warum nicht? Aber zusammenleben? Nein, viele junge Leute, die leben allein, Frauen etwas häufiger als Männer. Aber top in Sachen Solo-Haushalt, das ist die Gruppe der über 65-Jährigen, da ist fast jeder dritte Single. Alleinstehende wurden übrigens eher in Großstädten als auf dem Land. Und im EU-Vergleich, da liegen wir in Sachen Single-Haushalte über dem Durchschnitt. Claudia Wächter, Nachrichtenredaktion.
3: Deutschlands Handynutzer sind aufgerufen, ihr Smartphone zu zücken und über eine App Funklöcher zu melden. Unter dem Hashtag Check dein Netz starten das Bundesdigitalministerium und die Bundesnetzagentur eine einwöchige Mitmachaktion. Genutzt werden soll die App Mobilfunkcheck. Damit wird festgehalten, wo die Übertragung schlecht ist oder gar nicht existiert.
6: Einen schönen Mittwoch, hier ist Radio Paradiso und Wetter für den Norden. 29 Grad messen wir in der Region, viel Sonne für uns, ein paar kleine Wölkchen zwischendurch, Regen gibt's aber auf jeden Fall nicht. Also die Blumen auch heute Abend wieder selbst gießen und auch die nächsten Tage bleibt es sommerlich. 27 Grad bekommen wir morgen am Donnerstag, 32 Grad werden's dann am Freitag.
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6: Ja, tick-tack macht die Uhr, der Feierabend rückt immer näher, der Nachmittag wird immer später. Wir bringen sie durch mit den besten Hits und der meisten Abwechslung.

0: Machen Sie es sich bequem, wir starten richtig durch heute Nachmittag mit den besten Hits und der meisten Abwechslung gleich hier.
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0: Ja, nicht nur uns Menschen macht diese Hitzewelle gerade zu schaffen, auch für Smartphones, für die Tablets, für die Notebooks ist so eine große Hitze wirklich eine Herausforderung. Sie kennen das vielleicht, wenn Sie Ihr Handy zu lange in der Sonne haben liegen lassen, dann erscheint so eine Warnmeldung wegen Überhitzung des Gerätes. Ronny Thora aus der Paradiso Redaktion hat mal ein paar Tipps, damit auch die Technik in diesen Tagen cool bleibt. Ronny, was macht denn die Hitze mit unseren Geräten und wie schützt man die am besten?
2: Ja, 35 Grad ist so eine Grenze. Darüber wird es für viele technische Geräte kritisch. Steht meistens auch irgendwo in den Bedienungsanleitungen. Vor allem Smartphones und Tablets sind empfindlich, weil die keinen Lüfter haben, wie etwa Laptops. Das heißt, die können ihre Wärme ja nur über ihr Gehäuse abgeben. Oft drosseln die dann ihre Leistung oder sperren den Zugriff oder schalten sich gleich ganz ab. Und ganz kritisch wird es für Technik natürlich, wenn man die zum Beispiel in parkenden Autos lässt. Denn die heizen sich da schnell auf über 60 Grad auf.
0: Okay, also das ist schon mal ein Hitzeschutztipp für die Technik. Nicht im Auto lassen. Und was hilft sonst noch?
2: Ja, zum einen, klar, auch außerhalb des Autos Smartphones, Tablets und Co. nicht in die pralle Sonne legen. Gerade auch laden sollte man Geräte eher in kühler Umgebung, weil beim Laden ja sowieso Wärme entsteht. Außerdem kann es helfen, Geräte bei Hitze im Energiesparmodus zu betreiben, weil das fährt Funktionen herunter und belastet den Prozessor weniger. Und wenn das Gerät doch mal heiß läuft, dann bitte nicht etwa in den Kühlschrank tun, da drohen Kurzschlüsse durch Kondenswasser. Besser zum Abkühlen sind schattige Plätzchen natürlich, der Luftstrom eines Ventilators zum Beispiel auch oder auch kühle Oberflächen wie zum Beispiel Metall.
0: Alles klar. Dankeschön, Ronny, für die Tipps. Wichtige Tipps, damit nicht nur Sie, sondern auch Ihre Smartphones und das Tablet gut durch diese nächsten super heißen Tage kommen.
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0: 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Januar 1979 in San Diego, Kalifornien. Brenda Spencer schießt aus ihrem Elternhaus auf die gegenüberliegende Schule. Dabei tötet die 16-Jährige den Schulleiter und den Hausmeister. Sie verletzt mehrere Schüler. Als Begründung sagt sie später: Ich mag Montage nicht. Bob Geldof verarbeitet den Amoklauf später in dem Lied I Don't Like Mondays. Es wird der erfolgreichste Song der Boomtonites.
1: Niemand wird heute zur Schule gehen. Sie sorgt dafür, dass sie zu Hause bleiben. Daddy versteht es nicht. Er hat immer gesagt, dass sie die Beste ist. Und er kann keine Gründe sehen, denn es gibt keine Gründe. Welchen Grund musst du sehen? Sag mir, warum. Ich mag Montage nicht.
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2: Mit Jörg Trotzki. Die Störung bei der Deutschen Bahn ist behoben. Von der Bahn heißt es, der Zugverkehr laufe Schritt für Schritt wieder an. Am späten Abend war der Zugverkehr bundesweit gestoppt worden. Grund war eine Störung beim digitalen Bahnfunksystem. Über dieses kommunizieren Lokführer, Fahrdienstleiter und Betriebszentralen. Wie es genau zu der Störung kam, müsse noch untersucht werden, heißt es von der Bahn weiter. Sabotage wird aktuell nicht vermutet. Die Gemeinden im Landkreis Rostock erhalten deutlich mehr Geld für Investitionen in ihre Schulen als ursprünglich geplant. Statt 38 sollen nun 53 Millionen Euro bereitgestellt werden, heißt es. Hintergrund sind Fehler bei einer ersten Berechnung zur Verteilung der Gelder, die als Sondervermögen des Bundes bereitgestellt werden. Dabei war die Verteilung der Schülerinnen und Schüler an Gemeinde- und kreiseigenen Schulen nicht ausreichend berücksichtigt worden. Ein 17-jähriger Syrer, der im Mai in Hamburg festgenommen worden war, wird in eine Psychiatrie eingewiesen. Der Jugendliche steht im Verdacht, einen Sprengstoffanschlag in Hamburg geplant zu haben. Die Generalstaatsanwaltschaft geht aber auch davon aus, dass der 17-Jährige die Tat in einem Zustand erheblich verminderter Schuldfähigkeit begangen hat. Der Haftbefehl gegen ihn wurde aufgehoben.
3: Ja, der Sommer lässt uns nicht los. 29 Grad, die Temperatur bei uns in der Region. Viel Sonne ist mit dabei, ein paar kleine Wölkchen zwischendurch. Ebenso morgen am Donnerstag. Viel blauer Himmel, den wir erwarten. 27 Grad, die Top-Temperatur. 32 Grad werden es am Freitag und unfassbare 37 Grad erwarten wir zum Sonntag.
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3: Und es gibt etwas, das macht jeden Nachmittag zu einem perfekten Nachmittag. Und das ist die richtige musikalische Begleitung. Und die haben wir für Sie parat. Hier auf dem Radio Paradiso die besten Hits mit der meisten Abwechslung.

0: So klingt Ihr Nachmittag, so klingen die besten Hits mit der meisten Abwechslung. Schön, dass Sie bei uns sind.
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0: Die deutsche Fußballnationalmannschaft, die absolviert heute in Winston-Salem ihr Abschlusstraining. Danach geht's fürs Team von Julian Nagelsmann mit dem Flieger nach New York. Da findet dann morgen das dritte und letzte WM-Gruppenspiel gegen Ecuador statt. Thomas Bremser für Radio Paradiso aus dem deutschen Camp in Winston-Salem. Thomas, sportlich ist das Spiel morgen nicht wirklich relevant. Wir stehen schon als Gruppensieger fest. Spannend wird dann aber zu sehen, wer denn unser Gegner im 16. Finale am kommenden Montag werden wird. Wie geht denn die Mannschaft damit um, dass sie diesen Gegner erst wirklich kurz vor knapp kennenlernen wird?
2: Ja, ich denke, der Bundestrainer würde sich schon wünschen, den Gegner frühzeitig zu kennen. Spielern wie Jamie Leveling ist das eher egal.
3: Die anderen müssen oder wissen es ja auch 2-3 Tage erst davor. Deswegen gleiches Recht für alle.
2: Da hat er recht. Deutschland spielt auf jeden Fall gegen einen der besten Gruppendritten. Es gibt dafür aktuell fast 5

0: 500 verschiedene Szenarien. Kein Witz, es ist ein irre komplizierter WM-Modus. Am wahrscheinlichsten sind aktuell Schottland, Paraguay oder Australien.
1: Okay, da sind wir mal gespannt. Australien oder Schottland würde ich mir fast schon wünschen, aufgrund vor allem der schottischen Fans. Die sind ja wirklich klasse. Jetzt wartet aber erstmal Ecuador in New Jersey bei New York. Was erwartet denn die deutsche Mannschaft da jetzt im letzten Gruppenspiel?
0: Ja, ein Gegner, der relativ verunsichert sein dürfte nach dem blamablen 0:0 gegen WM-Neuling Curaçao. Dennoch warnt der Stuttgarter Jamie Leveling.
2: Also man kennt die Spieler, die spielen auf höchstem Niveau in Europa. Die sind natürlich immer noch gefährlich.
0: Ecuador steht jedenfalls unter Druck mit nur einem Punkt. Also die müssen schon was riskieren. Das kann der deutsche Mannschaft natürlich in die Karten spielen, denn die kann befreit aufspielen.
1: Das stimmt. Und die Fans fragen sich, welche Startelf der Bundestrainer denn aufs Feld schickt. Gibt es da schon irgendwie irgendwelche Andeutungen, irgendwelche Hinweise?
0: Nein, wir konnten ja beim letzten Training hier 15 Minuten wieder zugucken, übrigens bei anfangs sehr starkem Regen, aber da habe ich keine Hinweise für die Startelf gesehen. Spannend wird Dennis Under von Anfang an spielen, wird wirklich Antonio Rüdiger in der Abwehr stehen und lässt Julian Nagelsmann Leroy Sané draußen. Für ihn könnte Jamie Leveling spielen, der von der medialen Kritik an Sané mal so gar nichts hält.
2: Natürlich ist er mein Konkurrent, wenn man das so sagen kann, aber wir sind ein Team, deswegen wird über keinen schlecht geredet. Und das sollten wir auch als Deutschland nicht machen.
0: Da wurde Leveling hier auf der Pressekonferenz mal richtig böse mit uns Reportern.
1: Ja, aber das zeigt ja auch so ein bisschen den Team-Spirit. Da verteidigt ein Spieler seinen Mitspieler. Das ist ja eigentlich ein gutes Zeichen, finde ich. Also heute geht's fürs deutsche Team ab nach New Jersey. Dort spielt das Team dann am Donnerstagmorgen um 22 Uhr Anpfiff unserer Zeit gegen Ecuador.
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7: Ich bin Thomas Bleskin. Familienministerin Prien plädiert für eine gesetzliche Altersgrenze von 13 Jahren für die eigenständige Nutzung sozialer Medien wie TikTok, Instagram oder Snapchat. Prien bezog sich dabei auf eine Empfehlung der Expertenkommission Kinder- und Jugendschutz in der digitalen Welt.
8: Die gesetzliche Altersgrenze von 13 Jahren ist allerdings nur ein Vorschlag der Expertenkommission. Alternativ wurde darüber diskutiert, über den EU Digital Services Act bestimmte Dienste oder einzelne Funktionen für bestimmte Altersgruppen zu beschränken. Worin sich die Kommission aber einig ist, das Thema muss auf europäischer Ebene geregelt werden. Und am Ende müssten besonders auch die Plattformbetreiber in die Pflicht genommen werden. Kinder und Jugendliche einfach aus der digitalen Welt auszusperren, sei kein Schutz. Fiona Reinhardt, Nachrichtenredaktion.
7: Die deutschlandweite Störung im Bahnfunk hat nach Ansicht des Vorsitzenden der Verkehrsministerkonferenz, Bayerns Ressortchef Bernreiter, eine schlechte Vorbereitung der Bahn auf solche Krisen offengelegt. Bei einem Ausfall dieser Größenordnung erwarte er, dass es ein tragfähiges Notfallkonzept gebe.
9: Geduld ist weiterhin gefragt. Bahnreisende und vor allem Pendler sollten Verspätungen und auch Zugausfälle einkalkulieren. Grund für den Totalausfall war eine Störung des digitalen internen Bahnfunksystems und der Frust bei vielen, die in der Nacht festsaßen, der ist natürlich riesig. Viele beklagen auch, dass es keine Informationen gab. Immerhin, die Bahn hat an Gestrandete Taxi- und Hotelgutscheine verteilt. Claudia Wächter, Nachrichtenredaktion.
7: In Frankreich ist eine erste Erkrankung im Zusammenhang mit dem Ebola-Ausbruch in der Demokratischen Republik Kongo nachgewiesen worden. Ein Arzt, der aus dem zentralafrikanischen Land zurückkehrte, sei positiv getestet worden, hieß es vom französischen Gesundheitsministerium. Direkt nach seiner Ankunft sei er in ein Krankenhaus gebracht und isoliert worden, um jegliches Ansteckungsrisiko zu vermeiden. In Tragflächenteilen des weltgrößten Passagierjets Airbus A380 wurden Risse entdeckt. Die Europäische Luftfahrtbehörde hat daher angeordnet, dass 16 Maschinen der Fluggesellschaften Emirates und Qantas kurzfristig untersucht werden müssen. 5 der doppelstöckigen Flugzeuge müssen nun vor ihrem nächsten Flug zum Check, die übrigen nach 25 Flugzyklen.
10: Ja, das sind schon irre Temperaturen, die wir diese Woche noch bekommen. Allein heute schon hoch sommerlich mit 29 Grad, die wir im Moment messen. Morgen 27 Grad, die Top-Temperatur. Das geht wieder ein bisschen mehr Richtung angenehm, aber dann auch sofort wieder über 30 Grad am Freitag. 32 Grad erwarten wir maximal bei Sonne von früh bis spät und auch am Samstag keine Wolken unterwegs. Und wir bekommen Top-Temperaturen von unfassbaren 37 Grad.
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10: Großes Hallihallo von mir, Ihnen einen schönen Nachmittag. Schön, dass Sie bei uns sind.

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1: Ja, willkommen zu Ihrer täglichen Portion Entspannung und gute Laune. Hier auf Ihrem Radio Paradiso. Gleich geht's weiter mit den besten Hits und der meisten Abwechslung.
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1: Da gestern gab es dann tatsächlich das langweiligste Spiel der bisherigen WM und man würde es vom Namen oder man hat es vom Namen eigentlich gar nicht mal erwartet. England gegen Ghana, Mensch, das hat eigentlich ein gutes Spiel versprochen, wurde dann doch mit diesem 0:0 zum langweiligsten Spiel bisher. Aber es gibt ja Gott sei Dank auch wunderbare, wunderschöne Geschichten rund um dieses Fußballfeld, auf dem die Spiele stattfinden. Und genau diese Geschichten hat unser WM-Reporter Nico Engelage rausgesucht.
3: Beim Abbilden von Markenlogos bei der WM ist die FIFA sehr, sehr streng. Beispielsweise bei Jamal Musiala, der das Logo seiner Kopfhörermarke vor dem Betreten auf dem Platz abkleben musste. Unbezahlte Werbung ist dort ein klares No-Go, doch eine Marke hat es geschafft, diese Regelung für sich auszunutzen. So wie es hier bei uns beispielsweise die Uber Arena gibt, gibt es in San Francisco das Levi's Stadium. Da die Jeansmarke allerdings kein offizieller Sponsor der WM ist, musste sie ihr Logo im Stadion mit einer weißen Plane abdecken. Die Umrisse sind allerdings noch zu erkennen und das hat sich Levi's zum Vorteil gemacht, indem sie ihr Logo im Profilbild auf Instagram und Co. ebenfalls verdeckt haben. Ob die FIFA das letztendlich gut findet, ist eine andere Frage. Ich ziehe meinen imaginären Hut und sage Chapeau an die Marketingabteilung von Levi's für diesen durchaus gelungenen Schachzug.
2: 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Super.

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0: 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Die größten Worte der Menschheitsgeschichte. Was ist Liebe? Die Antwort der Bibel ist 2000 Jahre alt. Dennoch, diese Worte begleiten, trösten und inspirieren Liebende und nach Liebe Suchende bis heute.
1: Die Liebe ist langmütig und freundlich, gütig und ohne Eifersucht. Sie prahlt nicht, sie bläht sich nicht auf. Sie achtet auf das, was sich schickt. Sie sucht keinen Vorteil. Sie wird nicht bitter durch bittere Erfahrung. Sie rechnet das Böse nicht zu. Sie trauert über das Unrecht und freut sich über die Wahrheit. Sie erträgt alles. Sie glaubt alles. Sie hofft alles. Sie duldet alles. Unvergänglich ist die Liebe. Prophetische Rede verhallt, ekstatische Rufe verwehen. Erkenntnis wird zunichte. Es bleiben Glaube, Hoffnung und Liebe. Diese drei. Aber die größte unter ihnen ist die Liebe.
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2: 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Die Störung bei der Deutschen Bahn ist behoben. Von der Bahn heißt es, der Zugverkehr laufe Schritt für Schritt wieder an. Am späten Abend war der Zugverkehr bundesweit gestoppt worden. Grund war eine Störung beim digitalen Bahnfunksystem. Über dieses kommunizieren Lokführer, Fahrdienstleiter und Betriebszentralen. Wie es genau zu der Störung kam, müsse noch untersucht werden, heißt es von der Bahn weiter. Sabotage wird aktuell nicht vermutet. Die Gemeinden im Landkreis Rostock erhalten deutlich mehr Geld für Investitionen in ihre Schulen als ursprünglich geplant. Statt 38 sollen nun 53 Millionen Euro bereitgestellt werden, heißt es. Hintergrund sind Fehler bei einer ersten Berechnung zur Verteilung der Gelder, die als Sondervermögen des Bundes bereitgestellt werden. Dabei war die Verteilung der Schülerinnen und Schüler an Gemeinde- und kreiseigenen Schulen nicht ausreichend berücksichtigt worden. Ein 17-jähriger Syrer, der im Mai in Hamburg festgenommen worden war, wird in eine Psychiatrie eingewiesen. Der Jugendliche steht im Verdacht, einen Sprengstoffanschlag in Hamburg geplant zu haben. Die Generalstaatsanwaltschaft geht aber auch davon aus, dass der 17-Jährige die Tat in einem Zustand erheblich verminderter Schuldfähigkeit begangen hat. Der Haftbefehl gegen ihn wurde aufgehoben.
3: Einen schönen Mittwoch, hier ist Radio Paradiso im Wetter für den Norden. 29 Grad messen wir in der Region, viel Sonne für uns, ein paar kleine Wölkchen zwischendurch, Regen gibt's aber auf jeden Fall nicht. Also die Blumen auch heute Abend wieder selbst gießen und auch die nächsten Tage bleibt es sommerlich. 27 Grad bekommen wir morgen am Donnerstag, 32 Grad werden es dann am Freitag.
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3: Den Alltagsstress einfach mal ein bisschen abschütteln, sich einfach mal so ein bisschen wegträumen. Das geht mit der richtigen Musik, mit den besten Hits und der meisten Abwechslung. Mit denen bringen wir Sie durch Ihren Nachmittag hindurch. Schön, dass Sie bei uns sind.

0: Schön, dass Sie eingeschaltet haben. Wir haben die beste Musik für Sie, nämlich die besten Hits mit der meisten Abwechslung gleich hier.
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0: Ein direktes Duell um den Gruppensieg. Genau solche Spiele lieben wir und genauso eins bekommen wir auch heute Abend. Co-WM-Gastgeber Kanada und die Schweiz. Die können sich mit einem Sieg beide die Pole Position in Gruppe B holen. Heute Abend treffen sie dann direkt aufeinander. Anpfiff um 21 Uhr. Zu sehen gibt's das Spiel auch live in der ARD. Also Ihnen einen wunderschönen Fußballabend.
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7: Ich bin Thomas Bleskin. Bundeskanzler Merz hat sich ausdrücklich zur vorgeschlagenen Anhebung des Renteneintrittsalters bekannt. Im Bundestag verwies er auf die steigende Lebenserwartung und sagte, für ein ausreichendes Einkommen im Alter müsse künftig teilweise länger gearbeitet werden. Union und SPD wollen die Vorschläge der Rentenkommission umsetzen. Diese empfiehlt, das Rentenalter an die Lebenserwartung zu koppeln. Die Regelaltersgrenze würde damit bis 2041 auf etwa 67 Jahre und 6 Monate steigen. Familienministerin Prien plädiert für eine gesetzliche Altersgrenze von 13 Jahren für die eigenständige Nutzung sozialer Medien wie TikTok, Instagram oder Snapchat. Prien bezog sich dabei auf eine Empfehlung der Expertenkommission Kinder- und Jugendschutz in der digitalen Welt.
8: Die gesetzliche Altersgrenze von 13 Jahren ist allerdings nur ein Vorschlag der Expertenkommission. Alternativ wurde darüber diskutiert, über den EU Digital Services Act bestimmte Dienste oder einzelne Funktionen für bestimmte Altersgruppen zu beschränken. Worin sich die Kommission aber einig ist, das Thema muss auf europäischer Ebene geregelt werden. Und am Ende müssten besonders auch die Plattformbetreiber in die Pflicht genommen werden. Kinder und Jugendliche einfach aus der digitalen Welt auszusperren, sei kein Schutz. Fiona Reinhardt, Nachrichtenredaktion.
7: In Frankreich ist eine erste Erkrankung im Zusammenhang mit dem Ebola-Ausbruch in der Demokratischen Republik Kongo nachgewiesen worden. Ein Arzt, der aus dem zentralafrikanischen Land zurückkehrte, sei positiv getestet worden, hieß es vom französischen Gesundheitsministerium.
9: Schon mehr als 1000 Menschen haben sich in der Demokratischen Republik Kongo mit Ebola infiziert und jetzt gibt es auch einen Fall in Frankreich. Allerdings war der Mann vorher für die Arbeit im Kongo und zwar genau dort, wo die Krankheit rumgeht. Sein Zustand ist stabil und auch wenn es für den Mann direkt ins Krankenhaus ging, schauen die Behörden in Frankreich jetzt, ob es Kontaktpersonen gibt, die dann 3 Wochen zu Hause in Quarantäne müssen. Ebola-Fieber kann lebensbedrohlich sein und wird durch Körperkontakt und auch Kontakt mit Körperflüssigkeiten übertragen. In Europa schätzen die Behörden das Ansteckungsrisiko aber als gering ein. Aus Paris, Rachel Sommer.
7: Das Bundesamt für Sicherheit in der Informationstechnik warnt vor einer wachsenden Bedrohung durch KI-gestützte Cyberangriffe. BSI-Präsidentin Plattner sprach von einer neuen Phase der Cybersicherheit. Sicherheitsbehörden sehen Cyberangriffe bereits heute als Ausdruck geopolitischer Spannungen. Die Bundesregierung plant deshalb, mit einem neuen Gesetz eine aktive Cyberabwehr zu ermöglichen.
10: Ja, der Sommer lässt uns nicht los. 29 Grad, die Temperatur bei uns in der Region. Viel Sonne ist mit dabei, ein paar kleine Wölkchen zwischendurch. Ebenso morgen am Donnerstag. Viel blauer Himmel, den wir erwarten. 27 Grad, die Top-Temperatur. 32 Grad werden es am Freitag und unfassbare 37 Grad erwarten wir zum Sonntag.
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10: Oh ja, und wir vom Radio Paradiso Team, wir sind dafür zuständig, dass Sie ganz entspannt durch diesen Nachmittag hindurchkommen. Ganz entspannt Richtung Feierabend und dafür vor allem die richtige Musik hören können. Und die gibt's hier bei uns. Die besten Hits mit der meisten Abwechslung nur auf Ihrem Radio Paradiso.

0: Schön, dass Sie bei uns sind. Gleich geht's weiter mit den besten Hits und der meisten Abwechslung. Ganz entspannt durch Ihren Nachmittag.
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0: Ja, nicht nur uns Menschen macht diese Hitzewelle gerade zu schaffen, auch für Smartphones, für die Tablets, für die Notebooks ist so eine große Hitze wirklich eine Herausforderung. Sie kennen das vielleicht. Wenn Sie Ihr Handy zu lange in der Sonne haben liegen lassen, dann erscheint so eine Warnmeldung wegen Überhitzung des Gerätes. Ronny Thora aus der Paradiso-Redaktion hat mal ein paar Tipps, damit auch die Technik in diesen Tagen cool bleibt. Ronny, was macht denn die Hitze mit unseren Geräten und wie schützt man die am besten?
2: Ja, 35 Grad ist so eine Grenze. Darüber wird es für viele technische Geräte kritisch. Steht meistens auch irgendwo in den Bedienungsanleitungen. Vor allem Smartphones und Tablets sind empfindlich, weil die keinen Lüfter haben, wie etwa Laptops. Das heißt, die können ihre Wärme ja nur über ihr Gehäuse abgeben. Oft drosseln die dann ihre Leistung oder sperren den Zugriff oder schalten sich gleich ganz ab. Und ganz kritisch wird es für Technik natürlich, wenn man die zum Beispiel in parkenden Autos lässt. Denn die heizen sich da schnell auf über 60 Grad auf.
0: Okay, also das ist schon mal ein Hitzeschutztipp für die Technik. Nicht im Auto lassen. Und was hilft sonst noch?
2: Ja, zum einen, klar, auch außerhalb des Autos Smartphones, Tablets und Co. nicht in die pralle Sonne legen. Gerade auch laden sollte man Geräte eher in kühler Umgebung, weil beim Laden ja sowieso Wärme entsteht. Außerdem kann es helfen, Geräte bei Hitze im Energiesparmodus zu betreiben, weil das fährt Funktionen herunter und belastet den Prozessor weniger. Und wenn das Gerät doch mal heiß läuft, dann bitte nicht etwa in den Kühlschrank tun, da drohen Kurzschlüsse durch Kondenswasser. Besser zum Abkühlen sind schattige Plätzchen natürlich, der Luftstrom eines Ventilators zum Beispiel auch oder auch kühle Oberflächen wie zum Beispiel Metall.
0: Alles klar. Dankeschön, Ronny, für die Tipps. Wichtige Tipps, damit nicht nur Sie, sondern auch Ihre Smartphones und das Tablet gut durch diese nächsten super heißen Tage kommen.
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1: Papst Johannes der 23. Die 10 Gebote der Gelassenheit. Das 5. Gebot. Lesen. Nur für heute werde ich 10 Minuten meiner Zeit einer guten Lektüre widmen. Wie die Nahrung für das Leben des Leibes notwendig ist, ist die gute Lektüre notwendig für das Leben der Seele.
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2: 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Die Störung bei der Deutschen Bahn ist behoben. Von der Bahn heißt es, der Zugverkehr laufe Schritt für Schritt wieder an. Am späten Abend war der Zugverkehr bundesweit gestoppt worden. Grund war eine Störung beim digitalen Bahnfunksystem. Über dieses kommunizieren Lokführer, Fahrdienstleiter und Betriebszentralen. Wie es genau zu der Störung kam, müsse noch untersucht werden, heißt es von der Bahn weiter. Sabotage wird aktuell nicht vermutet. Die Gemeinden im Landkreis Rostock erhalten deutlich mehr Geld für Investitionen in ihre Schulen als ursprünglich geplant. Statt 38 sollen nun 53 Millionen Euro bereitgestellt werden, heißt es. Hintergrund sind Fehler bei einer ersten Berechnung zur Verteilung der Gelder, die als Sondervermögen des Bundes bereitgestellt werden. Dabei war die Verteilung der Schülerinnen und Schüler an Gemeinde- und kreiseigenen Schulen nicht ausreichend berücksichtigt worden. Ein 17-jähriger Syrer, der im Mai in Hamburg festgenommen worden war, wird in eine Psychiatrie eingewiesen. Der Jugendliche steht im Verdacht, einen Sprengstoffanschlag in Hamburg geplant zu haben. Die Generalstaatsanwaltschaft geht aber auch davon aus, dass der 17-Jährige die Tat in einem Zustand erheblich verminderter Schuldfähigkeit begangen hat. Der Haftbefehl gegen ihn wurde aufgehoben.
3: Ja, das sind schon irre Temperaturen, die wir diese Woche noch bekommen. Allein heute schon hochsommerlich mit 29 Grad, die wir im Moment messen. Morgen 27 Grad, die Top-Temperatur. Das geht wieder ein bisschen mehr Richtung angenehm, aber dann auch sofort wieder über 30 Grad am Freitag. 32 Grad erwarten wir maximal bei Sonne von früh bis spät und auch am Samstag keine Wolken unterwegs. Und wir bekommen Top-Temperaturen von unfassbaren 37 Grad.
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3: Und wir gehen immer weiter durch den Nachmittag, immer weiter Richtung Feierabend. Hier auf Ihrem Radio Paradiso. Schön, dass Sie bei uns sind.

0: Einen schönen guten Nachmittag. Sie hören die besten Hits mit der meisten Abwechslung hier auf Ihrem Radio Paradiso. Gleich geht's weiter.
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2: Wie die Liebe immer schöner wird. Lassen Sie uns die unterschiedlichen Pole im Spannungsfeld Gefühle anschauen. Diese sind Gefühle zeigen und Gefühle kontrollieren. Es gilt, diese scheinbaren Widersprüche zu verinnerlichen. Dadurch verhindern Sie nicht nur viele Krisen, sondern lernen auch, Ihr volles emotionales Potenzial in Ihrer Partnerschaft auszuschöpfen. Gefühle haben eine Botschaft, die es zu entschlüsseln gilt. Emotionsforscher unterscheiden zwischen primären und sekundären Gefühlen. Das sekundäre Gefühl ist eine Reaktion auf das erste eigentliche Gefühl, quasi ein Schutzmechanismus, der dieses oft weichere erste Gefühl überdecken soll, weil es dann besser auszuhalten ist. Wenn Sie die eigentliche Botschaft verstehen wollen, schauen Sie immer nach dem primären Gefühl. So war höchstwahrscheinlich vor einer Wut erst einmal die Angst da. Die große Enttäuschung wird oft über Traurigkeit gelegt. Wut und Enttäuschung sind also die sekundären Gefühle, die Reaktionen auf primäre Angst und Traurigkeit. Versuchen Sie, diesen Mechanismus auf die Schliche zu kommen, bei sich selbst wie bei Ihrem Gegenüber. Das lohnt sich, denn mit den weichen, primären Gefühlen wie Angst und Traurigkeit lässt sich weitaus besser umgehen als mit den daraufgesetzten harten. Üben Sie sich darin, Ihre Gefühle wahrzunehmen und zu benennen. Forschen Sie nach den Auslösern. Dann braucht es Disziplin, die eigenen Gefühle so zu kontrollieren, dass sie nicht verletzend werden. Gehen Sie das Wagnis ein, auch einmal zu Gefühlen zu stehen, für die Sie sich schämen. Seien Sie mutig und halten Sie auch die negativen Gefühle des anderen aus. So bleibt Ihre Liebe auch im Alltag, mit all seinen Routinen, Herausforderungen und Gewohnheiten, lebendig. Der ehemalige Bundespräsident Theodor Heuss hat es gut auf den Punkt gebracht. Die Liebe ist immer ein Wagnis. Aber nur im Wagen wird gewonnen.
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2: Und wenn Sie eine persönliche Beratung wünschen, schreiben Sie mich gerne an unter www.beziehungscoach-berlin.de.

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6: Ich bin Thomas Bleskin. Bundeskanzler Merz dringt auf eine Verabschiedung der geplanten Rentenreform noch in diesem Jahr. Im Bundestag warb er für eine zügige Umsetzung der Vorschläge einer Expertenkommission, die unter anderem eine schrittweise Anhebung des Renteneintrittsalters vorsehen. Merz verteidigte die Pläne erneut und wies Vorwürfe einer Rentenkürzung zurück. Deutschlands Handynetze sind besser geworden, aber mancherorts ist die Verbindung immer noch ziemlich mies. Über eine App sollen Nutzer jetzt genau diese Funklöcher melden. Unter dem Hashtag Check dein Netz starten das Bundesdigitalministerium und die Bundesnetzagentur eine einwöchige Mitmachaktion.
7: Bundesdigitalminister Wildberger spricht vom großen Netztest. Und da ist jeder Handynutzer aufgerufen, mitzumachen. Denn aktuell gibt es immer noch Orte in Deutschland, an denen keines der großen Handynetze von Telekom, Vodafone und O2 standardmäßig funktioniert. Das sind immer noch gut 786 Quadratkilometer. Über die App Mobilfunkcheck sollen wir diese Woche melden, wo die Funklöcher sind. Das hilft den Anbietern und der Bundesnetzagentur einzustufen, wie die Situation vor Ort ist, und sorgt am Ende dafür, dass die Netzabdeckung in Summe besser wird. Tanja Wagner, Nachrichtenredaktion.
6: In Frankreich ist eine erste Erkrankung im Zusammenhang mit dem Ebola-Ausbruch in der Demokratischen Republik Kongo nachgewiesen worden. Ein Arzt, der aus dem zentralafrikanischen Land zurückkehrte, sei positiv getestet worden, hieß es vom französischen Gesundheitsministerium.
8: Schon mehr als 1000 Menschen haben sich in der Demokratischen Republik Kongo mit Ebola infiziert und jetzt gibt es auch einen Fall in Frankreich. Allerdings war der Mann vorher für die Arbeit im Kongo und zwar genau dort, wo die Krankheit rumgeht. Sein Zustand ist stabil und auch wenn es für den Mann direkt ins Krankenhaus ging, schauen die Behörden in Frankreich jetzt, ob es Kontaktpersonen gibt, die dann 3 Wochen zu Hause in Quarantäne müssen. Ebola-Fieber kann lebensbedrohlich sein und wird durch Körperkontakt und auch Kontakt mit Körperflüssigkeiten übertragen. In Europa schätzen die Behörden das Ansteckungsrisiko aber als gering ein. Aus Paris, Rachel Sommer.
6: Nach dem Fund eines toten Säuglings in Renningen bei Stuttgart richtet sich der Verdacht nun gegen die Mutter des Kindes. Nach Angaben von Polizei und Staatsanwaltschaft gibt es bislang keine Hinweise auf die zunächst gemeldete Entführung. Stattdessen wird gegen die 32-Jährige wegen des Verdachts des Vortäuschens einer Straftat ermittelt.
9: Einen schönen Mittwoch, hier ist Radio Paradiso, Wetter für den Norden. 29 Grad messen wir in der Region, viel Sonne für uns, ein paar kleine Wölkchen zwischendurch, Regen gibt's aber auf jeden Fall nicht. Also die Blumen auch heute Abend wieder selbst gießen und auch die nächsten Tage bleibt es sommerlich. 27 Grad bekommen wir morgen am Donnerstag, 32 Grad werden es dann am Freitag.
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9: Und ich wünsche Ihnen einen wunderschönen Nachmittag hier bei uns auf Ihrem Radio Paradiso mit den besten Hits und der meisten Abwechslung.

0: Ja, hier ist Ihr Radiopartner für den Nachmittag, Ihr Radio Paradiso. Die besten Hits mit der meisten Abwechslung. Gleich geht's weiter.
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0: Die deutsche Fußballnationalmannschaft, die absolviert heute in Winston-Salem ihr Abschlusstraining. Danach geht's fürs Team von Julian Nagelsmann mit dem Flieger nach New York. Da findet dann morgen das dritte und letzte WM-Gruppenspiel gegen Ecuador statt. Thomas Bremser für Radio Paradiso aus dem deutschen Camp in Winston-Salem. Thomas, sportlich ist das Spiel morgen nicht wirklich relevant. Wir stehen schon als Gruppensieger fest. Spannend wird dann aber zu sehen, wer denn unser Gegner im 16. Finale am kommenden Montag werden wird. Wie geht denn die Mannschaft damit um, dass sie diesen Gegner erst wirklich kurz vor knapp kennenlernen wird?
2: Ja, ich denke, der Bundestrainer würde sich schon wünschen, den Gegner frühzeitig zu kennen. Spielern wie Jamie Leveling ist das eher egal.
3: Die anderen müssen oder wissen es ja auch 2-3 Tage erst davor. Deswegen gleiches Recht für alle.
2: Da hat er recht. Deutschland spielt auf jeden Fall gegen einen der besten Gruppendritten. Es gibt dafür aktuell fast 500 verschiedene Szenarien. Kein Witz, es ist ein irre komplizierter WM-Modus. Am wahrscheinlichsten sind aktuell Schottland, Paraguay oder Australien.
0: Okay, da sind wir mal gespannt. Australien oder Schottland würde ich mir fast schon wünschen, aufgrund vor allem der schottischen Fans. Die sind ja wirklich klasse. Jetzt wartet aber erstmal Ecuador in New Jersey bei New York. Was erwartet denn die deutsche Mannschaft da jetzt im letzten Gruppenspiel?
2: Ja, ein Gegner, der relativ verunsichert sein dürfte nach dem blamablen 0:0 gegen WM-Neuling Curaçao. Dennoch warnt der Stuttgarter Jamie Leveling.
3: Also man kennt die Spieler, die spielen auf höchstem Niveau. In Europa ist es natürlich immer noch gefährlich.
2: Ecuador steht jedenfalls unter Druck mit nur einem Punkt. Also die müssen schon was riskieren. Das kann der deutsche Mannschaft natürlich in die Karten spielen. Denn die kann befreit aufspielen.
0: Das stimmt. Und die Fans fragen sich, welche Startelf der Bundestrainer denn aufs Feld schickt. Gibt es da schon irgendwie irgendwelche Andeutungen, irgendwelche Hinweise?
2: Nein, wir konnten ja beim letzten Training hier 15 Minuten wieder zugucken, übrigens bei anfangs sehr starkem Regen, aber da habe ich keine Hinweise für die Startelf gesehen. Spannend wird Dennis Under von Anfang an spielen, wird wirklich Antonio Rüdiger in der Abwehr stehen und lässt Julian Nagelsmann Leroy Sané draußen. Für ihn könnte Jamie Leveling spielen, der von der medialen Kritik an Sané mal so gar nichts hält.
3: Natürlich ist er mein Konkurrent, wenn man das so sagen kann, aber wir sind ein Team, deswegen wird über keinen schlecht geredet. Und das sollten wir auch als Deutschland nicht machen.
2: Da wurde Leveling hier auf der Pressekonferenz mal richtig böse mit uns Reportern.
0: Ja, aber das zeigt ja auch so ein bisschen den Teamspirit. Da verteidigt ein Spieler seinen Mitspieler. Das ist ja eigentlich ein gutes Zeichen, finde ich. Also heute geht's fürs deutsche Team ab nach New Jersey. Dort spielt das Team dann am Donnerstag morgen um 22 Uhr Anpfiff unserer Zeit gegen Ecuador.
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1: Mark Twain, Schriftsteller. Als ich 14 war, war mein Vater so unwissend. Ich konnte den alten Mann kaum in meiner Nähe ertragen. Aber mit 21 war ich verblüfft, wie viel er in 7 Jahren dazugelernt hatte.
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2: Mit Jörg Trotzki. Die Störung bei der Deutschen Bahn ist behoben. Von der Bahn heißt es, der Zugverkehr laufe Schritt für Schritt wieder an. Am späten Abend war der Zugverkehr bundesweit gestoppt worden. Grund war eine Störung beim digitalen Bahnfunksystem. Über dieses kommunizieren Lokführer, Fahrdienstleiter und Betriebszentralen. Wie es genau zu der Störung kam, müsse noch untersucht werden, heißt es von der Bahn weiter. Sabotage wird aktuell nicht vermutet. Die Gemeinden im Landkreis Rostock erhalten deutlich mehr Geld für Investitionen in ihre Schulen als ursprünglich geplant. Statt 38 sollen nun 53 Millionen Euro bereitgestellt werden, heißt es. Hintergrund sind Fehler bei einer ersten Berechnung zur Verteilung der Gelder, die als Sondervermögen des Bundes bereitgestellt werden. Dabei war die Verteilung der Schülerinnen und Schüler an Gemeinde- und kreiseigenen Schulen nicht ausreichend berücksichtigt worden. Ein 17-jähriger Syrer, der im Mai in Hamburg festgenommen worden war, wird in eine Psychiatrie eingewiesen. Der Jugendliche steht im Verdacht, einen Sprengstoffanschlag in Hamburg geplant zu haben. Die Generalstaatsanwaltschaft geht aber auch davon aus, dass der 17-Jährige die Tat in einem Zustand erheblich verminderter Schuldfähigkeit begangen hat. Der Haftbefehl gegen ihn wurde aufgehoben.
3: Ja, der Sommer lässt uns nicht los. 29 Grad, die Temperatur bei uns in der Region. Viel Sonne ist mit dabei, ein paar kleine Wölkchen zwischendurch. Ebenso morgen am Donnerstag. Viel blauer Himmel, den wir erwarten. 27 Grad, die Top-Temperatur. 32 Grad werden es am Freitag und unfassbare 37 Grad erwarten wir zum Sonntag.
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3: Ich wünsche Ihnen einen schönen Nachmittag und schicke Sie gleich weiter in die Musik, in die besten Hits mit der meisten Abwechslung.

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0: Da gestern gab es dann tatsächlich das langweiligste Spiel der bisherigen WM und man würde es vom Namen oder man hat es vom Namen eigentlich gar nicht mal erwartet. England gegen Ghana, Mensch, das hat eigentlich ein gutes Spiel versprochen, wurde dann doch mit diesem 0:0 zum langweiligsten Spiel bisher. Aber es gibt ja Gott sei Dank auch wunderbare, wunderschöne Geschichten rund um dieses Fußballfeld, auf dem die Spiele stattfinden. Und genau diese Geschichten hat unser WM-Reporter Nico Engelage rausgesucht.
2: Beim Abbilden von Markenlogos bei der WM ist die FIFA sehr, sehr streng.

0: eng. Beispielsweise bei Jamal Musiala, der das Logo seiner Kopfhörermarke vor dem Betreten auf dem Platz abkleben musste. Unbezahlte Werbung ist dort ein klares No-Go, doch eine Marke hat es geschafft, diese Regelung für sich auszunutzen. So wie es hier bei uns beispielsweise die Uber Arena gibt, gibt es in San Francisco das Levi's Stadium. Da die Jeansmarke allerdings kein offizieller Sponsor der WM ist, musste sie ihr Logo im Stadion mit einer weißen Plane abdecken. Die Umrisse sind allerdings noch zu erkennen und das hat sich Levi's zum Vorteil gemacht, indem sie ihr Logo im Profilbild auf Instagram und Co. ebenfalls verdeckt haben. Ob die FIFA das letztendlich gut findet, ist eine andere Frage. Ich ziehe meinen imaginären Hut und sage Chapeau an die Marketingabteilung von Levi's für diesen durchaus gelungenen Schachzug.
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5: Es ist 18 Uhr. 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
6: Ich bin Thomas Bleskin. Familienministerin Prien plädiert für eine gesetzliche Altersgrenze von 13 Jahren für die eigenständige Nutzung sozialer Medien wie TikTok, Instagram oder Snapchat. Prien bezog sich dabei auf die Empfehlung einer Expertenkommission.
7: Die sagt nämlich, statt eines Alleingangs einzelner Länder braucht es eine europäische Lösung. So sollen dann auch Plattformbetreiber mit in die Pflicht genommen werden, zum Beispiel durch einen verbindlichen Katalog sicherer und altersgerechter Voreinstellungen. An sich ist eine europäische Lösung auch denkbar, weil andere EU-Länder ja auch schon über dieses Thema debattieren. Allerdings sind die etwas strenger als Deutschland. In Spanien, Frankreich oder Griechenland beispielsweise steht eine Altersgrenze von 15 bis 16 Jahren im Raum. Fiona Reinhardt, Nachrichtenredaktion.
6: Deutschlands Handynetze sind besser geworden, aber mancherorts ist die Verbindung immer noch ziemlich schlecht. Über eine App sollen Nutzer jetzt genau diese Funklöcher melden. Unter dem Hashtag Check dein Netz starten das Bundesdigitalministerium und die Bundesnetzagentur eine einwöchige Mitmachaktion.
8: Bundesdigitalminister Wildberger spricht vom großen Netztest. Und da ist jeder Handynutzer aufgerufen, mitzumachen. Denn aktuell gibt es immer noch Orte in Deutschland, an denen keines der großen Handynetze von Telekom, Vodafone und O2 standardmäßig funktioniert. Das sind immer noch gut 786 Quadratkilometer. Über die App Mobilfunkcheck sollen wir diese Woche melden, wo die Funklöcher sind. Das hilft den Anbietern und der Bundesnetzagentur einzustufen, wie die Situation vor Ort ist, und sorgt am Ende dafür, dass die Netzabdeckung in Summe besser wird. Tanja Wagner, Nachrichtenredaktion.
6: Bundeskanzler Merz dringt auf eine Verabschiedung der geplanten Rentenreform noch in diesem Jahr. Im Bundestag warb er für eine zügige Umsetzung der Vorschläge einer Expertenkommission, die unter anderem eine schrittweise Anhebung des Renteneintrittsalters vorsehen. Merz verteidigte die Pläne erneut und wies Vorwürfe einer Rentenkürzung zurück. Nach dem Fund eines toten Säuglings in Renningen bei Stuttgart richtet sich der Verdacht nun gegen die Mutter des Kindes. Nach Angaben von Polizei und Staatsanwaltschaft gibt es bislang keine Hinweise auf die zunächst gemeldete Entführung. Stattdessen wird gegen die 32-Jährige wegen des Verdachts des Vortäuschens einer Straftat ermittelt.

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0: ein keltischer Segen der Iona-Community.
1: Zu glauben bedeutet, dass wir uns dem Geheimnis, in dem wir leben, anvertrauen und daran festhalten, dass die Liebe alles bestimmt. So wird es sicher für uns zu erforschen, aber unsicher, uns auszuruhen auf dem, was uns im Augenblick so gewiss erscheint. Nichts verschleiert uns das Angesicht Gottes mehr als unsere eigenen Gewissheiten. Mit dem Glauben an Gott erkennen wir, alles ist vorläufig und wir bleiben immer offen für neue Möglichkeiten.
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4: 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Es ist 19 Uhr.
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6: Ich bin Thomas Bleskin. Bundesfamilienministerin Prien will in Deutschland ein Social-Media-Verbot für Kinder einführen, allerdings nur bis zum Alter von 13 Jahren und mit Ausnahmen etwa für Messenger-Dienste. Prien bezieht sich hierbei auf die Empfehlung einer Expertenkommission.
7: Kinder stoßen im Netz auf viele Gefahren, heißt es von der Expertenkommission, darunter Pornos, Mobbing oder Cybergrooming. Hinzu kommen die besorgniserregenden Nutzungszeiten. Etwa 1 Million Jugendliche würden digitale Medien auf problematische Weise nutzen. Um sie besser zu schützen, schlägt die Kommission härtere Regeln für Plattformen vor, sowie Handyverbote an Schulen und eine gesetzliche Altersgrenze. Die wird gerade auch in vielen anderen EU-Ländern diskutiert, teilweise mit noch strengeren Ansätzen. Auf EU-Ebene gibt es eine eigene Expertengruppe, die im Juli ihre Vorschläge vorlegen soll. Fiona Reinhardt, Nachrichtenredaktion.
6: Das Bundesamt für Sicherheit in der Informationstechnik warnt vor einer wachsenden Bedrohung durch KI-gestützte Cyberangriffe. BSI-Präsidentin Plattner sprach von einer neuen Phase der Cybersicherheit und erwartet in den kommenden Jahren eine deutlich angespanntere Lage. Sicherheitsbehörden sehen digitale Attacken bereits heute als Ausdruck geopolitischer Spannungen. In Frankreich ist eine erste Erkrankung im Zusammenhang mit dem Ebola-Ausbruch in der Demokratischen Republik Kongo nachgewiesen worden. Ein Arzt, der aus dem afrikanischen Land zurückkehrte, sei positiv getestet worden, hieß es vom französischen Gesundheitsministerium.
8: Schon mehr als 1000 Menschen haben sich in der Demokratischen Republik Kongo mit Ebola infiziert und jetzt gibt es auch einen Fall in Frankreich. Allerdings war der Mann vorher für die Arbeit im Kongo und zwar genau dort, wo die Krankheit rumgeht. Sein Zustand ist stabil und auch wenn es für den Mann direkt ins Krankenhaus ging, schauen die Behörden in Frankreich jetzt, ob es Kontaktpersonen gibt, die dann 3 Wochen zu Hause in Quarantäne müssen. Ebola-Fieber kann lebensbedrohlich sein und wird durch Körperkontakt und auch Kontakt mit Körperflüssigkeiten übertragen. In Europa schätzen die Behörden das Ansteckungsrisiko aber als gering ein. Aus Paris, Rachel Sommer.
6: Bundeskanzler Merz dringt auf eine Verabschiedung der geplanten Rentenreform noch in diesem Jahr. Im Bundestag warb er für eine zügige Umsetzung der Vorschläge einer Expertenkommission, die unter anderem eine schrittweise Anhebung des Renteneintrittsalters vorsehen. Merz verteidigte die Pläne erneut und wies Vorwürfe einer Rentenkürzung zurück.

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0: Wenn einem nichts mehr einfällt, gibt es immer noch das Wetter. Als Gesprächsstoff meine ich. Unzählige Radiomoderationen, Smalltalks auf Partys, Gespräche im Wartezimmer. Wetter geht immer, obwohl jetzt gerade besonders. Die heißeste Juniwoche seit Beginn der Aufzeichnungen. Ich muss auch drüber reden. Seit langem planen meine Frau und ich, Fahrradverrückte, die wohl schönste Radtour Deutschlands zu fahren. Bodensee, Königssee. Als wir letzten Freitag in Ulm an der Donau gestartet sind, haben uns alle für verrückt erklärt. Wisst ihr, dass wir 40 Grad bekommen werden? Wissen wir. Wisst ihr, dass ihr über 70 seid? Wissen wir. Also sind wir losgeradelt. Von Lindau nach Oberstaufen ging gut, wenn auch stressig. Dann von Oberstaufen nach Murnau am Staffelsee. Lang und heiß, aber schön. Gestern vom Staffelsee an den Tegernsee. Beim Start war mein Akku schon kaputt. Und ich habe das Rad mit 0% Ladung in die Garage des Hotels gestellt. Und was soll ich sagen? Was die Vernunft nicht geschafft hat, hat die Technik erledigt. Heute fahren wir mit dem Zug nach Ulm, laden die Räder aufs Auto und fahren an den Bodensee. Schönes Strandhotel. Bessere Wahl bei Temperaturen zwischen 30 und 35, 38 Grad. Manchmal muss man zu seinem Glück gezwungen werden. Den Königssee und Salzburg erobern wir mit dem Radl, wenn die Temperaturen wieder moderater sind.
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3: Es ist 20 Uhr. 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
4: Ich bin Thomas Bleskin. Familienministerin Prien plädiert für eine gesetzliche Altersgrenze von 13 Jahren für die eigenständige Nutzung sozialer Medien wie TikTok, Instagram oder Snapchat. Prien bezog sich dabei auf eine Empfehlung der Expertenkommission Kinder- und Jugendschutz in der digitalen Welt.
5: Die gesetzliche Altersgrenze von 13 Jahren ist allerdings nur ein Vorschlag der Expertenkommission. Alternativ wurde darüber diskutiert, über den EU Digital Services Act bestimmte Dienste oder einzelne Funktionen für bestimmte Altersgruppen zu beschränken. Worin sich die Kommission aber einig ist, das Thema muss auf europäischer Ebene geregelt werden. Und am Ende müssten besonders auch die Plattformbetreiber in die Pflicht genommen werden. Kinder und Jugendliche einfach aus der digitalen Welt auszusperren, sei kein Schutz. Fiona Reinhardt, Nachrichtenredaktion.
4: Deutschlands Handynetze sind besser geworden, aber mancherorts ist die Verbindung immer noch ziemlich schlecht. Über eine App sollen Nutzer jetzt genau diese Funklöcher melden. Unter dem Hashtag Check dein Netz starten das Bundesdigitalministerium und die Bundesnetzagentur eine einwöchige Mitmachaktion.
6: Bundesdigitalminister Wildberger spricht vom großen Netztest. Und da ist jeder Handynutzer aufgerufen, mitzumachen. Denn aktuell gibt es immer noch Orte in Deutschland, an denen keines der großen Handynetze von Telekom, Vodafone und O2 standardmäßig funktioniert. Das sind immer noch gut 786 Quadratkilometer. Über die App Mobilfunkcheck sollen wir diese Woche melden, wo die Funklöcher sind. Das hilft den Anbietern und der Bundesnetzagentur einzustufen, wie die Situation vor Ort ist, und sorgt am Ende dafür, dass die Netzabdeckung in Summe besser wird. Tanja Wagner, Nachrichtenredaktion.
4: Bundeskanzler Merz dringt auf eine Verabschiedung der geplanten Rentenreform noch in diesem Jahr. Im Bundestag warb er für eine zügige Umsetzung der Vorschläge einer Expertenkommission, die unter anderem eine schrittweise Anhebung des Renteneintrittsalters vorsehen. Merz verteidigte die Pläne erneut und wies Vorwürfe einer Rentenkürzung zurück. Nach dem Fund eines toten Säuglings in Renningen bei Stuttgart richtet sich der Verdacht nun gegen die Mutter des Kindes. Nach Angaben von Polizei und Staatsanwaltschaft gibt es bislang keine Hinweise auf die zunächst gemeldete Entführung. Stattdessen wird gegen die 32-Jährige wegen des Verdachts des Vortäuschens einer Straftat ermittelt.

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Ein in Meditation erfahrener Mann wurde einmal gefragt, warum er trotz seiner vielen Beschäftigungen immer so gesammelt sein könne. Dieser sagte: Wenn ich stehe, dann stehe ich. Wenn ich gehe, dann gehe ich. Wenn ich sitze, dann sitze ich. Wenn ich esse, dann esse ich. Wenn ich spreche, dann spreche ich. Da fielen ihm die Fragesteller ins Wort und sagten: Das tun wir auch, aber was machst du noch darüber hinaus? Er sagte wiederum: Wenn ich stehe, dann stehe ich. Wenn ich gehe, dann gehe ich. Wenn ich sitze, dann sitze ich. Wenn ich esse, dann esse ich. Wieder sagten die Leute: Das tun wir doch auch. Er aber sagte zu ihnen: Nein. Wenn ihr sitzt, dann steht ihr schon. Wenn ihr steht, dann lauft ihr schon. Wenn ihr lauft, dann seid ihr schon am Ziel.

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0: Es ist 21 Uhr. 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
1: Ich bin Thomas Bleskin. Bundesfamilienministerin Prien will in Deutschland ein Social-Media-Verbot für Kinder einführen, allerdings nur bis zum Alter von 13 Jahren und mit Ausnahmen, etwa für Messenger-Dienste. Prien bezieht sich hierbei auf die Empfehlung einer Expertenkommission.
2: Kinder stoßen im Netz auf viele Gefahren, heißt es von der Expertenkommission, darunter Pornos, Mobbing oder Cybergrooming. Hinzu kommen die besorgniserregenden Nutzungszeiten. Etwa 1 Million Jugendliche würden digitale Medien auf problematische Weise nutzen. Um sie besser zu schützen, schlägt die Kommission härtere Regeln für Plattformen vor, sowie Handyverbote an Schulen und eine gesetzliche Altersgrenze. Die wird gerade auch in vielen anderen EU-Ländern diskutiert, teilweise mit noch strengeren Ansätzen. Auf EU-Ebene gibt es eine eigene Expertengruppe, die im Juli ihre Vorschläge vorlegen soll. Fiona Reinhardt, Nachrichtenredaktion.
1: Das Bundesamt für Sicherheit in der Informationstechnik warnt vor einer wachsenden Bedrohung durch KI-gestützte Cyberangriffe. BSI-Präsidentin Plattner sprach von einer neuen Phase der Cybersicherheit und erwartet in den kommenden Jahren eine deutlich angespanntere Lage. Sicherheitsbehörden sehen digitale Attacken bereits heute als Ausdruck geopolitischer Spannungen. In Frankreich ist eine erste Erkrankung im Zusammenhang mit dem Ebola-Ausbruch in der Demokratischen Republik Kongo nachgewiesen worden. Ein Arzt, der aus dem afrikanischen Land zurückkehrte, sei positiv getestet worden, hieß es vom französischen Gesundheitsministerium.
3: Schon mehr als 1000 Menschen haben sich in der Demokratischen Republik Kongo mit Ebola infiziert und jetzt gibt es auch einen Fall in Frankreich. Allerdings war der Mann vorher für die Arbeit im Kongo und zwar genau dort, wo die Krankheit rumgeht. Sein Zustand ist stabil und auch wenn es für den Mann direkt ins Krankenhaus ging, schauen die Behörden in Frankreich jetzt, ob es Kontaktpersonen gibt, die dann 3 Wochen zu Hause in Quarantäne müssen. Ebola-Fieber kann lebensbedrohlich sein und wird durch Körperkontakt und auch Kontakt mit Körperflüssigkeiten übertragen. In Europa schätzen die Behörden das Ansteckungsrisiko aber als gering ein. Aus Paris, Rachel Sommer.
1: Bundeskanzler Merz dringt auf eine Verabschiedung der geplanten Rentenreform noch in diesem Jahr. Im Bundestag warb er für eine zügige Umsetzung der Vorschläge einer Expertenkommission, die unter anderem eine schrittweise Anhebung des Renteneintrittsalters vorsehen. Merz verteidigte die Pläne erneut und wies Vorwürfe einer Rentenkürzung zurück.

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1: Worte aus Psalm 91. Wer unter dem Schirm des Höchsten sitzt und unter dem Schatten des Allmächtigen bleibt, der spricht zu dem Herrn, meine Zuversicht und meine Burg, mein Gott, auf den ich hoffe. Ich wünsche Ihnen einen gesegneten Abend.

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1: Ich bin Dirk Zeitler. Bundesfamilienministerin Prien will auch in Deutschland ein Social-Media-Verbot für Kinder einführen. Allerdings nur bis zum Alter von 13 Jahren und mit Ausnahmen etwa für Messenger-Dienste. Für Jugendliche zwischen 13 und 18 Jahren möchte die CDU-Politikerin abgestufte Schutzkonzepte bei der Nutzung von TikTok, Instagram und Co. Prien bezieht sich hierbei auf die Empfehlung einer Expertenkommission.
2: Kinder stoßen im Netz auf viele Gefahren, heißt es von der Expertenkommission, darunter Pornos, Mobbing oder Cybergrooming. Hinzu kommen die besorgniserregenden Nutzungszeiten. Etwa 1 Million Jugendliche würden digitale Medien auf problematische Weise nutzen. Um sie besser zu schützen, schlägt die Kommission härtere Regeln für Plattformen vor, sowie Handyverbote an Schulen und eine gesetzliche Altersgrenze. Die wird gerade auch in vielen anderen EU-Ländern diskutiert, teilweise mit noch strengeren Ansätzen. Fiona Reinhardt, Nachrichtenredaktion.
1: 2 Wochen vor dem NATO-Gipfel in Ankara haben die größeren europäischen Partner den Willen zur Stärkung des Bündnisses bekräftigt. Wir stehen gemeinsam für eine NATO, die stark und einig die Sicherheit im euroatlantischen Raum wahrt. Im Interesse aller Alliierten. Zweitens, wir wollen die Allianz erneuern. Wir stärken ihren europäischen Pfeiler, sagte Bundeskanzler Merz in Berlin beim Spitzentreffen der sogenannten E5 der größeren europäischen Mitgliedstaaten. Die Bundesanwaltschaft ermittelt gegen einen Russen wegen möglicher Sabotageversuche an der Gasversorgung in Deutschland. Einsatzkräfte durchsuchten in Berlin und Frankfurt am Main Räumlichkeiten. Im Fokus der Ermittlungen steht eine ehemalige Tochterfirma des staatlichen russischen Energiekonzerns Gazprom.
3: Es geht um einen Zeitraum zu Beginn des Ukraine-Kriegs. Damals wollte ein angeblich neuer Eigentümer die Gazprom Germania aus dem Nichts heraus liquidieren, hieß es von der Bundesanwaltschaft. Das hätte die Gasversorgung in Deutschland in einer ohnehin kritischen Phase weiter erschweren können. Denn Gazprom Germania verfügte zu dem Zeitpunkt über mindestens 1/4 der deutschen Speicherkapazitäten für Erdgas. Das Bundeswirtschaftsministerium bekam Wind von der geplanten Aktion und verhinderte sie. Tanja Wagner, Nachricht. Redaktion.
1: Die Trikots der deutschen Fußballnationalmannschaft verkaufen sich zur laufenden Weltmeisterschaft so gut wie nie zuvor. Nach Angaben von Adidas werden voraussichtlich mehr als 3 Millionen Deutschland-Jerseys abgesetzt. Das seien dreimal so viele wie bei der WM in Katar vor 4 Jahren.

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1: Geh sorgsam mit dir um. Dich kann's nur einmal geben. Und auch nur kurz. Man darf dich nicht verbrauchen wie einen Rohstoff. Du bist kein Produkt. Entzieh dich der Statistik. Du bist wichtig. Bewahre dich. Weiche der Härte aus. Verweigere dich den Überflüssigkeiten. Gib Acht auf dich. Dich gibt es nur einmal.

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0: Es ist 23 Uhr. 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
1: Ich bin Dirk Zeitler. Nach dem bundesweiten Ausfall des Zugverkehrs in der Nacht hat die Deutsche Bahn erste Details zur Ursache genannt. Demnach war der planmäßige Tausch einer technischen Komponente beim digitalen Bahnfunksystem Auslöser für die Probleme. Eine deutschlandweite Störung des Systems hatte gestern am späten Abend für rund 2 Stunden Stillstand bei der Bahn gesorgt.
2: Das Verständnis für die Probleme mit der technischen Komponente hält sich in Grenzen. Wenn es an Hardware oder einem Update-Problem eines Servers gelegen habe, müsse die Bahn dafür sorgen, dass sich sowas nicht wiederholt, so die klare Erwartung von Bundesverkehrsminister Schnieder. Die Probleme zeigen, dass die Systeme der Bahn dringend modernisiert werden müssen, sagt der Vorsitzende des Verkehrsausschusses im Bundestag, Al-Wazir. Viele Reisende hatten durch den Unfall in der Nacht festgesessen. Vor den Bahnhofsinformationen hatten sich extrem lange Warteschlangen gebildet. Thomas Thonfeld, Nachrichtenredaktion.
1: Die Gespräche zwischen den USA und dem Iran dürften nach den Worten von US-Außenminister Rubio in der kommenden Woche weitergehen. Nach seinem Kenntnisstand würden die technischen Gespräche am Montag oder Donnerstag fortgeführt. Rubio geht davon aus, dass erneut in der Schweiz verhandelt wird. Bundesfamilienministerin Priem will auch in Deutschland ein Social-Media-Verbot für Kinder einführen, allerdings nur bis zum Alter von 13 Jahren und mit Ausnahmen etwa für Messenger-Dienste. Für Jugendliche zwischen 13 und 18 Jahren möchte die CDU-Politikerin abgestufte Schutzkonzepte bei der Nutzung von TikTok, Instagram und Co. Priem bezieht sich hierbei auf die Empfehlung einer Expertenkommission.
3: Kinder stoßen im Netz auf viele Gefahren, heißt es von der Expertenkommission, darunter Pornos, Mobbing oder Cybergrooming. Hinzu kommen die besorgniserregenden Nutzungszeiten. Etwa 1 Million Jugendliche würden digitale Medien auf problematische Weise nutzen. Um sie besser zu schützen, schlägt die Kommission härtere Regeln für Plattformen vor, sowie Handyverbote an Schulen und eine gesetzliche Altersgrenze. Die wird gerade auch in vielen anderen EU-Ländern diskutiert, teilweise mit noch strengeren Ansätzen. Fiona Reinhardt, Nachrichtenredaktion.
1: Die Trikots der deutschen Fußballnationalmannschaft verkaufen sich zur laufenden Weltmeisterschaft so gut wie nie zuvor. Nach Angaben von Adidas werden voraussichtlich mehr als 3 Millionen Deutschland-Jerseys abgesetzt. Das seien dreimal so viele wie bei der WM in Katar vor 4 Jahren.

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1: Aus dem Matthäusevangelium. Ihr kennt die Regel: Deinen Freund und Nächsten liebe, deinen Feind hasse. Ich aber sage euch: Liebt eure Feinde, betet für eure Verfolger. So werdet ihr Töchter und Söhne sein eures Vaters im Himmel. Denn er lässt seine Sonne aufgehen über den Bösen und über den Guten und regnen auf Gerechte und Ungerechte. Liebt ihr nur die, die euch lieben? Was erwartet ihr Großes dafür? Grüßt ihr nur eure Brüder freundlich? Was ist das Besondere daran? Tun das nicht auch die Gottlosen? Euer himmlischer Vater ist einer, für Gute wie für Böse. Seid wie er, liebt als ganze Menschen, ungeteilt.

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0: Es ist 0 Uhr. 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
1: Ich bin Dirk Zeitler. Nach dem bundesweiten Ausfall des Zugverkehrs in der Nacht hat die Deutsche Bahn erste Details zur Ursache genannt. Demnach war der planmäßige Tausch einer technischen Komponente beim digitalen Bahnfunksystem Auslöser für die Probleme. Eine deutschlandweite Störung des Systems hatte gestern am späten Abend für rund 2 Stunden Stillstand bei der Bahn gesorgt.
2: Das Verständnis für die Probleme mit der technischen Komponente hält sich in Grenzen. Wenn es an Hardware oder einem Update-Problem eines Servers gelegen habe, müsse die Bahn dafür sorgen, dass sich sowas nicht wiederholt, so die klare Erwartung von Bundesverkehrsminister Schnieder. Die Probleme zeigen, dass die Systeme der Bahn dringend modernisiert werden müssen, sagt der Vorsitzende des Verkehrsausschusses im Bundestag, Al-Wazir. Viele Reisende hatten durch den Unfall in der Nacht festgesessen. Vor den Bahnhofsinformationen hatten sich extrem lange Warteschlangen gebildet. Thomas Thonfeld, Nachrichtenredaktion.
1: Die Gespräche zwischen den USA und dem Iran dürften nach den Worten von US-Außenminister Rubio in der kommenden Woche weitergehen. Nach seinem Kenntnisstand würden die technischen Gespräche am Montag oder Donnerstag fortgeführt. Rubio geht davon aus, dass erneut in der Schweiz verhandelt wird. Bundesfamilienministerin Priem will auch in Deutschland ein Social-Media-Verbot für Kinder einführen, allerdings nur bis zum Alter von 13 Jahren und mit Ausnahmen etwa für Messenger-Dienste. Für Jugendliche zwischen 13 und 18 Jahren möchte die CDU-Politikerin abgestufte Schutzkonzepte bei der Nutzung von TikTok, Instagram und Co. Priem bezieht sich hierbei auf die Empfehlung einer Expertenkommission.
3: Kinder stoßen im Netz auf viele Gefahren, heißt es von der Expertenkommission, darunter Pornos, Mobbing oder Cybergrooming. Hinzu kommen die besorgniserregenden Nutzungszeiten. Etwa 1 Million Jugendliche würden digitale Medien auf problematische Weise nutzen. Um sie besser zu schützen, schlägt die Kommission härtere Regeln für Plattformen vor, sowie Handyverbote an Schulen und eine gesetzliche Altersgrenze. Fiona Reinhardt, Nachrichtenredaktion.
1: Zum Sport. Die Schweiz hat Gastgeber Kanada den Gruppensieg bei der Fußball-WM entrissen. Die Eidgenossen setzten sich im direkten Duell in Vancouver mit 2:1 durch. Mit einem 3:1 in Katar hat sich Bosnien-Herzegowina den Traum von der K.O.-Runde bei der WM so gut wie erfüllt.

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1: Den Unvollkommenen gehört deine Liebe. In ihnen ist Raum, bei ihnen ist Zeit und wäre, selbst wenn sonst nichts bliebe, ein Platz für deine Vollkommenheit. Die mit den Narben, die mit den Schwächen, die auch von ihren Ängsten sprechen. Die mit dem Standbein hier, im Heute, die, glaube ich, sind deine Leute.

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0: Es ist 1 Uhr. 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
1: Ich bin Dirk Zeitler. Bundesfamilienministerin Prien will auch in Deutschland ein Social-Media-Verbot für Kinder einführen. Allerdings nur bis zum Alter von 13 Jahren und mit Ausnahmen etwa für Messenger-Dienste. Für Jugendliche zwischen 13 und 18 Jahren möchte die CDU-Politikerin abgestufte Schutzkonzepte bei der Nutzung von TikTok, Instagram und Co. Prien bezieht sich hierbei auf die Empfehlung einer Expertenkommission.
2: Kinder stoßen im Netz auf viele Gefahren, heißt es von der Expertenkommission, darunter Pornos, Mobbing oder Cybergrooming. Hinzu kommen die besorgniserregenden Nutzungszeiten. Etwa 1 Million Jugendliche würden digitale Medien auf problematische Weise nutzen. Um sie besser zu schützen, schlägt die Kommission härtere Regeln für Plattformen vor, sowie Handyverbote an Schulen und eine gesetzliche Altersgrenze. Die wird gerade auch in vielen anderen EU-Ländern diskutiert, teilweise mit noch strengeren Ansätzen. Fiona Reinhardt, Nachrichtenredaktion.
1: 2 Wochen vor dem NATO-Gipfel in Ankara haben die größeren europäischen Partner den Willen zur Stärkung des Bündnisses bekräftigt. Wir stehen gemeinsam für eine NATO, die stark und einig die Sicherheit im euroatlantischen Raum wahrt. Im Interesse aller Alliierten. Zweitens, wir wollen die Allianz erneuern. Wir stärken ihren europäischen Pfeiler, sagte Bundeskanzler Merz in Berlin beim Spitzentreffen der sogenannten E5 der größeren europäischen Mitgliedstaaten. Die Bundesanwaltschaft ermittelt gegen einen Russen wegen möglicher Sabotageversuche an der Gasversorgung in Deutschland. Einsatzkräfte durchsuchten in Berlin und Frankfurt am Main Räumlichkeiten. Im Fokus der Ermittlungen steht eine ehemalige Tochterfirma des staatlichen russischen Energiekonzerns Gazprom.
3: Es geht um einen Zeitraum zu Beginn des Ukraine-Kriegs. Damals wollte ein angeblich neuer Eigentümer die Gazprom Germania aus dem Nichts heraus liquidieren, hieß es von der Bundesanwaltschaft. Das hätte die Gasversorgung in Deutschland in einer ohnehin kritischen Phase weiter erschweren können. Denn Gazprom Germania verfügte zu dem Zeitpunkt über mindestens 1/4 der deutschen Speicherkapazitäten für Erdgas. Das Bundeswirtschaftsministerium bekam Wind von der geplanten Aktion und verhinderte sie. Tanja Wagner, Nachrichtenredaktion.
1: Zum Sport. Die Schweiz hat Gastgeber Kanada den Gruppensieg bei der Fußball-WM entrissen. Die Eidgenossen setzten sich im direkten Duell in Vancouver mit 2:1 durch. Mit einem 3:1 in Katar hat sich Bosnien-Herzegowina den Traum von der K.O.-Runde bei der WM so gut wie erfüllt.

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1: Gib nie einen Menschen oder die Hoffnung auf ihn lieblos auf, denn es könnte selbst der verlorene Sohn, der am tiefsten gesunkene, doch noch gerettet werden. Der erbittertste Feind, der dein Freund war, doch wieder dein Freund werden. Die Liebe, die erkaltete, doch wieder entbrennen.

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